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1: Herzlich willkommen bei den On-Air-Stories. In dieser On-Air-Story möchte ich euch die Sendung Oldie-Treff von Peter Ziermann vorstellen. Hallo Peter, schön, dass du da bist.
2: Ja, freut mich auch.
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2: 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Wenn jemand von Heino die schwarze Barbara haben will, dann kriegt er die auch. Ja.

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1: Herzlich willkommen zu einer weiteren On-Air-Story. Ich bin heute mit Rolf Gensrich im Studio, der die Sendung OK Beat macht.
2: Hallo, freue mich, dass ich hier sein darf.
1: Wie würdest du ansonsten deine Sendung generell beschreiben?
2: Die Sendung lässt sich eigentlich schlecht beschreiben. Also es gibt mehrere Varianten. Ich versuche, Gäste mir ranzuholen aus allen möglichen Gegenden, so Sachen, die mir über den Weg laufen. Das kann also der Würstchenverkäufer sein bis hin zu irgendwelchen kleinen Aktionen, Grundeinkommen zum Beispiel oder kleine Parteien oder aber Musiker, die mir auf der Straße auffallen, denen ich dann mal meine Visitenkarte gebe und sage, kommt doch mal vorbei, meldet euch doch mal.
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1: Heute geht es um das Campus Radio CouchFM. Das ist ein Projekt in Zusammenarbeit der drei Berliner Hochschulen, der Humboldt-Universität, der Freien Universität und der Technischen Universität Berlin. Und ich möchte euch nun das Campus Radio genauer vorstellen und habe hierzu Laura und Emily von CouchFM eingeladen. Herzlich willkommen.
2: Hi.
3: Hi.
1: Seit wann gibt es denn das Format Campus Radio CouchFM?
2: Also 2011 kam die Idee auf. Und 2012 lief dann die erste Sendung schon. Also es ist jetzt schon ganz schön lange her.
1: Und ihr sendet ja jeden Tag und habt verschiedene Formate. Wie ist die Sendung denn aufgebaut?
2: Genau, also wir haben jeden Tag in der Woche ein unterschiedliches Format. Zweimal die Woche läuft unser Live-Magazin. Das heißt, da stehen wir live im Studio und reden über alles Mögliche. Und dann läuft auch Musik zwischendurch, wie man es aus dem Radio halt so kennt. Und montags ist bei uns immer Platz für eine Gästesendung. Mhm. Also da können zum Beispiel andere Unis ihre Projekte vorstellen, wenn sie selbst einen Podcast produzieren und so weiter. Dann haben wir am Mittwoch unsere Musiksendung, das Klangkompott. Das wird von der Musikredaktion gemacht und es kann auch alles Mögliche sein. Interviews, einfach eine Band vorstellen, ein Genre vorstellen, alles Mögliche. Genau, donnerstags läuft unser Gästezimmer. Das ist ein Interviewformat mit Personen zum Beispiel aus Politik oder der Kultur, Berliner Figuren, alles Mögliche. Ja, samstags ist bei uns Tanzstunde. Da können DJs aus Berlin ihre Sets spielen und sich so ein bisschen vorstellen. Und am Sonntag läuft unsere Wiedergabeliste mit den besten Songs aus der Woche.
1: Wie kommt ihr denn zu den Themen, die ihr in der Sendung besprecht?
3: Also ich finde, das ist auch mal ein sehr spannender Prozess, weil es einfach wirklich das ist, was die Couchies so im Alltag beschäftigt. Und das fand ich am Anfang auch so ganz ungewohnt, dass wirklich der Themenvorschlag einfach so reingeworfen werden kann. Und meistens wird er auch total cool aufgenommen und dann wird gebrainstormt, dann können andere relaten oder eben nicht. Und das ist immer ein total spannender Prozess. Also das meiste findet so in der Wortredaktion dann statt oder halt davor in den allgemeinen Sitzungen.
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Galaxie im Sternbild Jungfrau. Sie ist sehr weit weg. Sie sieht aus wie ein mexikanischer Sombrero, in der Mitte haben wir eine helle Wulst und außen eine Staubscheibe. Diese Galaxie ist ca. 50.000 Lichtjahre groß. In der Mitte ist ein wasserreiches schwarzes Loch.

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1: Ich bin heute mit Bettina und Lida im Studio, die die Sendung Monday Movie Talk machen.
2: Hallo.
3: Hallo, Benni.
1: Die Schlagwörter zu eurer Sendung sind Aktuelles zum Film, Theater, Tanz und Literatur, grob zusammengefasst. Wie würdet ihr die Sendung in euren eigenen Worten beschreiben?
2: So ein anderes Schlagwort ist natürlich die Kritik zu Spielfilm und Dokumentation. Und wir bringen natürlich auch so ein paar O-Töne vom roten Teppich. Und wir haben ausgewählte Studiogäste. Wir besprechen eben aktuelle Theaterproduktionen und Tanzinszenierungen aus Berlin und Co. Das heißt, wir wandern auch mal in andere Städte und gucken, was in anderen Städten so los ist, dass man von Berlin aus dahin fahren kann. Aber primär sind wir queer-feministisch.
3: In die linke Ecke. Immer klassenkritisch, nicht nur film- und theaterkritisch.
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0: Ich bin heute hier mit zwei Hosts von der ukrainischen Radiosendung Trambeats FM. Schön, dass ihr da seid.
1: Ja, danke. Danke für die Einladung.
2: Danke, thanks a lot.
0: Lass uns über den Namen sprechen. Trambeats FM. Was heißt es?
1: Es gibt ein traditionelles ukrainisches Instrument, Musikinstrument, in Gebirgen meistens. Es ist ein großes Rohr, das heißt Trambita.
2: Dieses Name Trambeats FM, das bedeutet Trambita wie Musikinstrument und auch Beat für Musik. Trambita mit Beat.
0: Was sind die Themen, mit denen ihr euch beschäftigt?
1: Alles, was für die Ukrainer in Deutschland interessant ist, ja, es ist die sozialen Fragen, die Nachrichten, die Fragen der Kommunikation, die Fragen, die helfen auch die Gemeinde zusammen sammeln. Alles, was wichtig in der Ukraine ist, auch teilen wir mit und was für die Ukrainer in Deutschland wichtig ist auch.
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1: Herzlich willkommen bei den On-Air-Stories. In dieser On-Air-Story möchte ich euch die Sendung Oldie-Treff von Peter Ziermann vorstellen. Hallo Peter, schön, dass du da bist.
2: Ja, freut mich auch.
1: Was ist denn die Sendung Oldie-Treff genau? Also worum geht es?
2: Ja, ein bisschen old-fashioned Radio. Zum einen wird für ich ja seit 100 Jahren gefühlt durch, dass wir hier noch Plattenspieler im Studio haben, weil ich tatsächlich immer noch eigentlich 100% Vinyl spiele und mein Musikgeschmack, der liegt ja eigentlich eher bei internationalen Titeln, bei Beat und ja, vernünftigen Nummern der 60er, 70er Jahre. Aber ich spiele auch sehr viel deutsche Musik, bin nach wie vor jedes Wochenende auf dem Flohmarkt, sammle da irgendwelche Schallplatten ein. Und es gibt so einen Spruch, den ich auch seit Jahren mache. Bei mir kann sich jeder jeden Titel wünschen. Wenn jemand von Heino die schwarze Barbara haben will, dann kriegt er die auch. Ja.

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1: 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Ich bin heute mit Rolf Gensrich im Studio, der die Sendung OK Beat macht.
2: Hallo, freue mich, dass ich hier sein darf.
1: Wie würdest du ansonsten deine Sendung generell beschreiben?
2: 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Das kann also der Würstchenverkäufer sein bis hin zu irgendwelchen kleinen Aktionen, Grundeinkommen zum Beispiel oder kleine Parteien oder aber Musiker, die mir auf der Straße auffallen, die nicht dann mal meine Visitenkarte geben und sagt, kommt doch mal vorbei, meldet euch doch mal.
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8: Herzlich willkommen zu einer neuen Ausgabe vom Klangkompott. Im Homestudio für euch sind Sophie.
9: Hallöchen.
8: Und ich, Feli. Wir begeben uns heute mit euch auf eine kleine Musikreise, und zwar nach Brasilien. Insbesondere gucken wir uns den brasilianischen Soul an, also einmal querbeet von Samba-Ästhetik, Bossa-Klang, Funk, alles was irgendwie mit Brasilien und Soul zu tun hat. Den Anfang macht Tony Tornado mit Mi Liberté.

0: Genau, das war Me Liberté von Tony Tornado. Ich finde, das ist ein sehr schöner Einstieg für das heutige Thema, nämlich den brasilianischen Soul oder den Samba Soul. Und Fili, du hast dich, glaube ich, ein bisschen mit der Entstehung des Genres beschäftigt, ne? Hast du Lust, da ein bisschen was zu erzählen?
1: Gerne, gerne. ja, ich fange mit dem Gröbsten an, weil das Genre schon ein bisschen komplex ist, ein bisschen groß, ein bisschen vielfältig. Also als Musikrichtung hat sich der Samba Soul quasi parallel zum US-amerikanischen Soul entwickelt. Also der hat auch so ähnliche Eigenschaften, also hat so ein bisschen Elemente von Jazz, Rock und später dann auch Funk in sich. Ist aber auch trotzdem ganz eigen durch seine Wurzeln in brasilianischer Musik, also durch Samba-Einflüsse, Bossa-Einflüsse. Das merkt man dann besonders bei den ganzen Percussion-Parts, weil die im Vergleich zu der US-amerikanischen Variante ziemlich komplex sind. Anyway, die beiden Genres haben sich gegenseitig aber auch stark beeinflusst, weil die KünstlerInnen ähnliche Struggles überkommen mussten. Beide wurden mit politischen Krisensituationen und Diskriminierungen konfrontiert. In Amerika war der Soul, also in US-Amerika, war der Soul ein soziales Sprachrohr, quasi eine Waffe für die Civil Rights Bewegung, um öffentlich zu kritisieren. Ähnlich war es auch in Brasilien.
0: Ah ja, genau. Da gab es doch auch vor allem eine afro-brasilianische Bewegung, die da Kritik geäußert hat, oder?
1: Ja, genau. Also es ist eine ähnliche soziale Bewegung gewesen, diese Afro-Identität quasi. Und da war halt auch so die politische Situation war halt auch ähnlich, weil die brasilianische Regierung den Künstlerinnen immer mehr Auflagen erteilt hat und starke Zensur betrieben hat, weswegen den MusikerInnen dort halt praktisch nur zwei Möglichkeiten geblieben sind, um weiter Musik zu machen. Entweder spielen sie unter diesen wirklich verhärteten Bedingungen weiter und benutzen dann halt kodierte Sprache, um Kritik auszuüben, oder man musste ins Exil gehen. Das haben dann auch ziemlich viele Künstlerinnen gemacht, ehrlich gesagt, und sind dann unter anderem auch in die USA gegangen. Und der nächste Song ist ein tolles Beispiel für diese geteilten Erfahrungen, weil Jorge Benjor die afro-brasilianische Experience aufgreift und sie mit der afroamerikanischen auf Augenhöhe vergleicht. Von wegen geteiltes Leid ist immer noch Leid, aber we're in this together wenigstens. Und der Song heißt Take It Easy, My Brother Charles.

Genau, das war Take It Easy, My Brother Charlie, wie Georges Benjor gerne sagt. Ich finde, es ist definitiv ein ziemlich funkiges und lebensfreudiges Lied. Und gleichzeitig aber auch ein gutes Beispiel für das, was du vorhin meintest, Feli. Weil ich finde, man könnte in diese Lyrics auch definitiv ein bisschen versteckte Kritik reininterpretieren. Weil er singt ja auch unter anderem von dem ersten Mann auf dem Mond und dass ihn das auch dazu inspiriert, von seinem eigenen Recht auf Freiheit Gebrauch zu machen. Und gleichzeitig warnt er aber auch irgendwie seinen Bruder so ein bisschen davor, sich aufzugebären, weil Take It Easy, klar, es ist einfach nur so Take It Easy, dumm-di-dumm-di-dumm, schönes Leben, aber gleichzeitig kann man es auch so nehmen als chill mal ein bisschen und vielleicht, genau, muck nicht zu sehr auf. Genau. Aber wie dem auch sei, ich finde, wir können uns jetzt unserem nächsten Künstler widmen, nämlich Caetano Veloso. Auch wenn euch der Name eventuell nicht direkt bekannt ist, helfen diese Klänge euch vielleicht ein bisschen eurem Gedächtnis auf die Sprünge. Belly, belly.

0: Doch, doch, doch. Vom Klang her bekannt. Aber ich hätte jetzt keinen Namen parat gehabt, muss ich sagen.
1: Ja, genau. Das ist Caetano Veloso. Mit dem habe ich mich auch sehr viel auseinandergesetzt in letzter Zeit und bin definitiv ein großer Fan geworden. Also davor auch schon, aber jetzt noch mehr. Also einmal verbindet ihn auch definitiv etwas mit Jorge Ben-Jor, denn auch er wurde aufgrund seiner Aktivitäten gegen die Regierung für mehrere Monate ins Gefängnis geschmissen und schließlich als Reaktion darauf ging er gemeinsam mit Gilberto Gil ins Exil nach London, um weiteren Maßnahmen zu entfliehen.
0: Ah, krass, Gilberto Gil ist ja eine brasilianische Musikergröße wirklich. Und dass die beiden halt so krass in Kontakt waren, weil so Exil, das bindet ja schon irgendwie, wenn man sowas gemeinsam durchgeht.
1: Auf jeden Fall. Ich würde sagen, generell gab es da eine ziemlich gute Musical-Community, wenn man sich so querbeet ein bisschen durchliest, erwähnt der eine Künstler immer noch mit den anderen und so weiter und so fort. Genau, und er hat unter anderem, also Gilberto Gil hat auch Tode Menina Baiana geschrieben. Ich hoffe, ich spreche das richtig aus. Ich habe es ein bisschen geübt mit der Aussprache von Brasilianisch, aber ich kann es leider selber nicht und genau, verzeiht mir, falls ich Fehler mache. Aber genau, dieses Lied ist auf jeden Fall auch ein sehr tanzbares Ding, kann ich nur empfehlen. Und abgesehen von Musikerfreunden wie Gilberto Gil, hat er auch eine mindestens genauso berühmte Schwester, die er auch in dem jetzt folgenden Lied besingt, nämlich Maria Bethania.

0: Das war Maria Bethania von Caetano Veloso. Ich finde, das sind ziemlich geile Sounds, die er in der zweiten Hälfte des Lieds macht. Hört sich so ein bisschen an, als würde ihm etwas sehr, sehr gut schmecken, oder?
1: Ja, total. Oh Gott. Ja.
0: Aber wie dem auch sei, Maria selber ist nämlich auch eine super gute Künstlerin und ist auch die zweitbestverkaufte Sängerin Brasiliens tatsächlich mit über 24 Millionen Alben. Und ich finde es ganz schön, wenn wir jetzt mal in das erste reinhören und den genauso betitelten Track namens Kakara.

und heute dreht sich alles um brasilianischen Soul bei uns. Der nächste Track stammt von der Band Trio Mokoto. Kleine Anekdote zum Bandnamen. Der Name war eine kurzfristige Entscheidung gewesen, weil die Band sich 1968 neu gruppiert hatte und dann das Label sofort bitte einen Namen wollte. Und mit Mokoto hat man in den 60ern umgangssprachlich das entblößte Bein einer Frau beschrieben, was man zu der Zeit eher öfter gesehen hat, weil der Minirock mehr und mehr in Mode gekommen ist. Und als es dann zu den Aufnahmen für das erste Album kam, waren angeblich ganz viele schöne Frauen, die halt Minirock getragen haben, mit im Studio. Und als Anspielung oder als Witz auf diese anscheinende Beliebtheit haben sich dann die drei Sänger dazu entschieden, sich Trio Mokoto zu nennen. Ihr hört jetzt einmal Trio Mokoto mit Now and Janta.

0: Und gleich hinterher kam Cassiorano mit Onda. Ein schönes Liebeslied.
1: Ganz genau, ganz genau. So ein mega chilliges Lied vor allen Dingen. Also ich höre das immer voll gerne einfach so im Hintergrund beim Kochen oder bei Hausarbeiten schreiben oder so. Weil wenn ich das so in Dauerschleife habe, die Zeit vergeht einfach wie im Flug. Okay, als nächstes haben wir eine brasilianische Funkgröße für euch, nämlich Tim Maia. Und da freut sich die Sophie.
0: Ganz genau. Ich bin nämlich auch definitiver Maia-Fan. Und ja, ich muss auch sagen, dieses eine Album habe ich auch schon so krass oft hoch und runter gehört auf YouTube. Nämlich das Album The Existential Soul of Tim Maia. Vielleicht sagt euch das auch bildlich was. Es hatte so einen hellblauen, spacigen Hintergrund mit so Planeten und sowas. Und so in der Mitte vom Cover ist dann einmal so in Orangetönen gehalten so ein Ausschnitt von nur dem Kopf von Tim Maia, der dann wie so ein eigener Planet einmal durch Space floated. Auf jeden Fall ein sehr einprägsames Albumcover. Und genau, von diesem Album wollen wir euch jetzt auch einen Track zeigen, nämlich Que Beleza, ein weiteres superschönes Liebeslied.

0: Und genau hinterher kam ein weiteres tolles Lied, nämlich dieser discolastige Geniestreich von Markus Valli. Vielleicht kennt der ein oder andere auch schon dieses Lied, aber vielleicht nicht unbedingt etwas anderes von ihm. Was ist mit dir, Feli?
1: Ja, ich kenne das Kokoswasserlied. Also es heißt eigentlich Arco de Coco. Und ich habe mir die Lyrics aber nie angeguckt oder übersetzt, also immer nur so gehört, und ich spreche ja kein Portugiesisch, deswegen hoffe ich einfach, dass das Lied wirklich sich einfach nur um Kokoswasser dreht. Ist bestimmt nicht so, aber in meinem Kopf schon.
0: Ja, hoffen wir es mal, ne? Ich habe es da auch noch nicht übersetzen lassen, muss ich zugeben. Und des Weiteren habe ich auch lange nicht gewusst, wie unglaublich viel anderes der Typ noch produziert hat. Produziert, geschrieben, also auch komponiert. Und tatsächlich fing es bei ihm mit Bossa Nova-Klängen an, was by the way auch so viel heißt wie die neue Rage oder die neue Wut, was finde ich auch ein interessantes Hintergrundwissen ist. Aber er hat auch sehr viel mit anderen Musikstilen herum experimentiert, wie beispielsweise dem Samba und auch dem Rock. Und zwischendurch hat er sogar Genghis-Werbungen gemacht, also wirklich von A bis Z alles mit dazwischen. Genau, und bevor wir uns jetzt anderen tollen MusikerInnen zuwenden wollen, möchte ich euch noch einen weiteren Track von ihm zeigen, der vielleicht Ticken unbekannter ist, nämlich Freio Aerodynamico.

Georgia Benjo hatten wir am Anfang der Sendung schon einmal kurz drin gehabt. Und der Song hier war jetzt ein gutes Beispiel wieder dafür, dass, dass Künstler halt, wenn die an einem anderen Ort sind, wo sie jetzt zum Beispiel nicht herkommen direkt, wie die halt so einen Dialog quasi treten mit der Kunstszene da. Weil das voll cool, eigentlich voll interessant ist, weil er ist ja eigentlich dafür bekannt, dass er halt so Samba-Klänge macht, was auch immer. Und der Song hier hört sich halt vollkommen so 80er Jahre an. Also wir haben so diese Computer-Drums da drin, hört sich fast schon so nach Prince an. Und ich finde es einfach so ein cooler Ausdruck von wegen, ja, künstlerischer Dialog, wenn er stattfindet, dass man halt die neuen Sachen mit reinnimmt und dann trotzdem halt immer noch seine eigene Identität, seine Wurzeln da auch noch mit einarbeitet. Genau, und von der einen Größe geht es jetzt auch schon zur nächsten Größe, nämlich zu Elsa Suarez. Die ist eine sehr profilierte Künstlerin, also die macht seit 60, 70 Jahren Musik. Die ist letztes Jahr 90 Jahre alt geworden und hat da immer noch Lieder rausgebracht, also ein ganzes Album sogar. Und die neueste Single, die kam vor anderthalb Monaten oder zwei Monaten raus, die hat jetzt einfach mal 3 Millionen Klicks auf YouTube gehabt. Ihr hört jetzt aber einen bisschen älteren Song von Elsa Suarez, und zwar Euphor Fika Aqui.

0: Genau. Auf jeden Fall eine richtige Powerfrau, würde ich mal sagen. Wenn man bei YouTube mal die neuesten Videos auch anguckt, die sie auch leidenschaftlich scheinbar produzieren lässt oder selbst mitproduziert, ist auch eine echte Augenweide an, ja, dramatisch.
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2: Mit Richard Eger. Es brennt erneut auf dem ehemaligen Militärgelände in Jüterbog. 250 Hektar stünden laut Regionalleitstelle in Brandenburg an der Havel in Flammen. Das entspricht etwa der öffentlich nutzbaren Fläche des Tempelhofer Feldes in Berlin. Zahlreiche Einsatzkräfte seien im Einsatz. Noch befinde sich das Feuer aber innerhalb der Waldbrandschutzstreifen. Auf dem Gelände hatte bereits am vergangenen Wochenende eine Fläche von 8 Hektar gebrannt. Eine direkte Brandbekämpfung ist allerdings aufgrund der Munition im Boden des ehemaligen Truppenübungsplatzes nicht möglich. Es gibt Blaualgen an zwei Berliner Badestellen. Für die Badestellen Breitehorn und Radfahrerwiese an der Havel gelten nach Angaben des Landesamtes für Gesundheit und Soziales, LAGESO, Warnhinweise. An beiden Badestellen gäbe es eine geringe Sichttiefe und eine Blaualgenmassenentwicklung. Durch die geringe Sichttiefe könne eine Wasserrettung erschwert sein. Eine zusätzliche Untersuchung auf Blaualgentoxine würde aktuell noch stattfinden. Zuvor hatte der Tagesspiegel berichtet. Laut LAGESO werden alle 39 Badestellen in Berlin im Sommer regelmäßig untersucht. Die restlichen 37 sind weiterhin als grün eingestuft und somit zum Baden geeignet. Von heute Abend bis Montag fahren aufgrund von Bauarbeiten keine S-Bahnen zwischen Friedrichstraße und Zoologischer Garten. Die Sperrung gilt ab heute Abend um 22 Uhr bis Montag um 1.30 Uhr. Es wird ein Ersatzverkehr mit zwei Bussen eingesetzt werden. Die Buslinie S7a fährt zwischen Berlin-Friedrichstraße und Zoologischer Garten. Die Buslinie S7b hingegen fährt zwischen Hauptbahnhof und Zoologischer Garten mit Halt am Potsdamer Platz. Beide Busse fahren alle 5 Minuten.
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2: Heute wechseln sich Sonne und Wolken immer mal wieder ab. Auch Schauer und Gewitter kann es zwischendurch geben. In Berlin und Brandenburg wird es zwischen 28 und 34 Grad warm. Nachts bleibt es bewölkt bei 16 bis 19 Grad.
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1: Herzlich willkommen, ihr Lieben, bei Music Ward hier auf Alex. Berlin. Sommer ist es heiß draußen. Es ist einfach nur mega. Music Ward ausgelocht. Die einzige Radiosendung Berlins, die dem Sommerloch trotzt und keine Pause macht. Applaus! Das ist mega. Music Ward ausgelocht. Mega. Ja, Best of 2026. Wir haben es euch versprochen, wir machen die besten Themen noch einmal durch für euch am Baggerloch, wo auch immer. Und Thema heute ist Kopf hoch, you never give up. Das ist unser Thema heute. Kopf hoch, you never give up. Ja, und warte mal. Das Thema ist einfach
2: it's
1: nur...
2: It's mega.
1: Yeah. Genau.
2: Yeah.
1: Mega.
2: Ja. Warte mal, ich hab noch was.
1: Warte mal, ich hab noch etwas.
2: Ich bin sauer gerade.
1: Doch.
2: Mega Mucke. Und los geht's.
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1: Herzlich willkommen zurück bei Music War. Thema heute: Kopf hoch, you never give up. Ja, worum könnte es da gehen? Kopf hoch, you never give up. Kleiner Tipp an alle Palliativverweigerer: Wir haben was ganz Tolles für euch heute vorbereitet. Es lohnt sich auf jeden Fall, also dranbleiben.
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0: zurück bei Music War. Thema heute ist Kopf hoch, you never give up. Das ist unser Thema heute und Senioren und alle Palliativverweiger, aufgepasst, aus vermeintlichen Defiziten lässt sich oft ein Vorteil ziehen. Alt zu werden hat ja nicht nur Nachteile. Da entpuppt sich so manche ungeahnte Befähigung, die Jüngeren vorbehalten bleibt. Auf jeden Fall, hier kommt unser
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0: Wenn ihr alt seid und noch keine habt, kauft euch einen Gaming-PC oder eine Spielekonsole. Ein Spiel nach eurer Wahl und dann Online-Multiplayer zocken. Ihr werdet schnell erkennen, dass ihr auffällig weit vorne mithalten könnt. Das kommt daher, dass ihr den riesigen Vorteil habt, auf dem Gamepad wesentlich mehr Tasten gleichzeitig bedienen zu können als so ein junger Mensch. Einfach weil eure Finger ständig so krass zittern. Aktuelle wissenschaftliche Studien haben gezeigt, dass Rentner aus diesem Grund sogar mit verbundenen Augen viel besser im Tekken sind als blutjunge Nerds mit offenen. Ohne Scheiß, mega! Gleich geht's noch mehr Tipps, also dranbleiben.

0: Herzlich willkommen zurück bei Music War. Thema heute: Kopf hoch, you never give up. Tipps heute für alle Palliativverweigerer. Wenn euer Kurzzeitgedächtnis dramatisch nachlässt oder auch schon die Demenz leicht angeklopft hat, ihr könnt euch nichts merken, hat auch Vorteile. Wenn ihr Rennspiele zockt,
1: Der Woche.
0: Ihr braucht zum Glücklichsein nur noch eine einzige Rennstrecke, die ihr immer wieder im Kreis fahrt. Und weil ihr euch den Streckenverlauf mangels Kurzzeitgedächtnis sowieso nicht merken könnt, empfindet ihr jede Runde als andere Strecke. Wieder Open World! Mega! So müsst ihr euch nicht ständig neue, teure Spiele kaufen. Wisst ihr? So, auf jeden Fall dranbleiben. Heute mal wieder einen richtig geilen Trashbomb für euch vorbereitet. So, jetzt geht's aber erstmal mega Mucke. Los geht's!

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5: 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Der gibt's heute aus dem antiken China. Konfuzius kommt bei uns heute zu Wort. Das lohnt sich auf jeden Fall. Also dranbleiben. Achso, musikalisch bereite ich euch jetzt auch mal einfach mal drauf vor. Und da habe ich einen wunderschönen Song aus China. Der ist ein bisschen länger her. Ich glaube 2007. Aber mega schön. Viel Spaß. Genießt.

Also gleich, ihr Lieben, gibt's einen Mega-Trash-Poem. Einer von meinen Lieblings-Trash-Poems mit Konfuzius am Start. Du musst auf jeden Fall dranbleiben. Also, erstmal keine Mucke. Los geht's!

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0: willkommen zurück bei Music World. So, jetzt geht's los. Jetzt kriegt ihr einen mega Trashbomb um die Ohren gehauen. Es ist ein Schriftstück aufgetaucht. Ich glaube, das war schon in den 80er Jahren oder so. Von Konfuzius. Da stand drauf: Konfuzius Haushalt-Memoiren. Und davon kriegt ihr exklusiv auf Music World heute einen Auszug. Hier kommt euer Trashbomb.
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Mega. So, sag mal, wie hat denn euch eigentlich der Konfuzius-Trashbomb gefallen? Wisst ihr nicht, ich hab da zu spät eingeschaltet. Kein Problem, ihr könnt auf alex-berlin.de Music Award bei Radio rein und dann beim Music Award anklicken. Da könnt ihr die Sendung von heute 7 Tage lang nochmal nachstreamen und euch den Schwachsinn nochmal reinziehen, wenn ihr möchtet. 2 Tracks nur noch! Och man, das ist gleich vorbei. Oh. Was soll die Häme? Ich liebe diese Sendung. So, jetzt geht's weiter.

Oh, schon vorbei. Schön, dass ihr dabei wart. So, das war's. Was wollte ich erzählen? Ja, nächste Woche geht's weiter mit unserer Serie Best of 2026. Best of Music World. Da könnt ihr mal reinschnuppern unter dem Motto Berlin ausgelocht. Ja, wir sind nämlich die einzige Berliner Radiosendung, die das Sommerloch einfach mal übertüncht und durchsendet. Ist das nicht mega? Applaus, Applaus! Mega. Ja, da freue ich mich auf euch und macht's mal gut bis dahin und genießt die wahnsinnige Hitze. Und dann bis nächste Woche hoffentlich. Also, was ihr mit ihr lieben.

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1: Mit Richard Eger. Es brennt erneut auf dem ehemaligen Militärgelände in Jüterbock. 250 Hektar stünden laut Regionalleitstelle in Brandenburg an der Havel in Flammen. Das entspricht etwa der öffentlich nutzbaren Fläche des Tempelhofer Feldes in Berlin. Zahlreiche Einsatzkräfte seien im Einsatz. Noch befinde sich das Feuer aber innerhalb der Waldbrandschutzstreifen. Auf dem Gelände hatte bereits am vergangenen Wochenende eine Fläche von 8 Hektar gebrannt. Eine direkte Brandbekämpfung ist allerdings aufgrund der Munition im Boden des ehemaligen Truppenübungsplatzes nicht möglich. Es gibt Blaualgen an zwei Berliner Badestellen. Für die Badestellen Breite Horn und Radfahrerwiese an der Havel gelten nach Angaben des Landesamtes für Gesundheit und Soziales, LAGESO, Warnhinweise. An beiden Badestellen gäbe es eine geringe Sichttiefe und eine Blaualgenmassenentwicklung. Durch die geringe Sichttiefe könne eine Wasserrettung erschwert sein. Eine zusätzliche Untersuchung auf Blaualgentoxine würde aktuell noch stattfinden. Zuvor hatte der Tagesspiegel berichtet. Laut LAGESO werden alle 39 Badestellen in Berlin im Sommer regelmäßig untersucht. Die restlichen 37 sind weiterhin als grün eingestuft und somit zum Baden geeignet. Von heute Abend bis Montag fahren aufgrund von Bauarbeiten keine S-Bahnen zwischen Friedrichstraße und Zoologischer Garten. Die Sperrung gilt ab heute Abend um 22 Uhr bis Montag um 1.30 Uhr. Es wird ein Ersatzverkehr mit zwei Bussen eingesetzt werden. Die Buslinie S7a fährt zwischen Berlin-Friedrichstraße und Zoologischer Garten. Die Buslinie S7b hingegen fährt zwischen Hauptbahnhof und Zoologischer Garten mit Halt am Potsdamer Platz. Beide Busse fahren alle 5 Minuten.
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1: Heute wechseln sich Sonne und Wolken immer mal wieder ab. Auch Schauer und Gewitter kann es zwischendurch geben. In Berlin und Brandenburg wird es zwischen 28 und 34 Grad warm. Nachts bleibt es bewölkt bei 16 bis 19 Grad.
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1: Mit Richard Eger. Es brennt erneut auf dem ehemaligen Militärgelände in Jüterbock. 250 Hektar stünden laut Regionalleitstelle in Brandenburg an der Havel in Flammen. Das entspricht etwa der öffentlich nutzbaren Fläche des Tempelhofer Feldes in Berlin. Zahlreiche Einsatzkräfte seien im Einsatz. Noch befinde sich das Feuer aber innerhalb der Waldbrandschutzstreifen. Auf dem Gelände hatte bereits am vergangenen Wochenende eine Fläche von 8 Hektar gebrannt. Eine direkte Brandbekämpfung ist allerdings aufgrund der Munition im Boden des ehemaligen Truppenübungsplatzes nicht möglich. Es gibt Blaualgen an zwei Berliner Badestellen. Für die Badestellen Breite Horn und Radfahrerwiese an der Havel gelten nach Angaben des Landesamtes für Gesundheit und Soziales, LAGESO, Warnhinweise. An beiden Badestellen gäbe es eine geringe Sichttiefe und eine Blaualgenmassenentwicklung. Durch die geringe Sichttiefe könne eine Wasserrettung erschwert sein. Eine zusätzliche Untersuchung auf Blaualgentoxine würde aktuell noch stattfinden. Zuvor hatte der Tagesspiegel berichtet. Laut LAGESO werden alle 39 Badestellen in Berlin im Sommer regelmäßig untersucht. Die restlichen 37 sind weiterhin als grün eingestuft und somit zum Baden geeignet. Von heute Abend bis Montag fahren aufgrund von Bauarbeiten keine S-Bahnen zwischen Friedrichstraße und Zoologischer Garten. Die Sperrung gilt ab heute Abend um 22 Uhr bis Montag um 1.30 Uhr. Es wird ein Ersatzverkehr mit zwei Bussen eingesetzt werden. Die Buslinie S7a fährt zwischen Berlin-Friedrichstraße und Zoologischer Garten. Die Buslinie S7b hingegen fährt zwischen Hauptbahnhof und Zoologischer Garten mit Halt am Potsdamer Platz. Beide Busse fahren alle 5 Minuten.
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1: Heute wechseln sich Sonne und Wolken immer mal wieder ab. Auch Schauer und Gewitter kann es zwischendurch geben. In Berlin und Brandenburg wird es zwischen 28 und 34 Grad warm. Nachts bleibt es bewölkt bei 16 bis 19 Grad.
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1: Mit Richard Eger. Es brennt erneut auf dem ehemaligen Militärgelände in Jüterbock. 250 Hektar stünden laut Regionalleitstelle in Brandenburg an der Havel in Flammen. Das entspricht etwa der öffentlich nutzbaren Fläche des Tempelhofer Feldes in Berlin. Zahlreiche Einsatzkräfte seien im Einsatz. Noch befinde sich das Feuer aber innerhalb der Waldbrandschutzstreifen. Auf dem Gelände hatte bereits am vergangenen Wochenende eine Fläche von 8 Hektar gebrannt. Eine direkte Brandbekämpfung ist allerdings aufgrund der Munition im Boden des ehemaligen Truppenübungsplatzes nicht möglich. Es gibt Blaualgen an zwei Berliner Badestellen. Für die Badestellen Breitehorn und Radfahrerwiese an der Havel gelten nach Angaben des Landesamtes für Gesundheit und Soziales, LAGESO, Warnhinweise. An beiden Badestellen gäbe es eine geringe Sichttiefe und eine Blaualgenmassenentwicklung. Durch die geringe Sichttiefe könne eine Wasserrettung erschwert sein. Eine zusätzliche Untersuchung auf Blaualgentoxine würde aktuell noch stattfinden. Zuvor hatte der Tagesspiegel berichtet. Laut LAGESO werden alle 39 Badestellen in Berlin im Sommer regelmäßig untersucht. Die restlichen 37 sind weiterhin als grün eingestuft und somit zum Baden geeignet. Von heute Abend bis Montag fahren aufgrund von Bauarbeiten keine S-Bahnen zwischen Friedrichstraße und Zoologischer Garten. Die Sperrung gilt ab heute Abend um 22 Uhr bis Montag um 1.30 Uhr. Es wird ein Ersatzverkehr mit zwei Bussen eingesetzt werden. Die Buslinie S7a fährt zwischen Berlin-Friedrichstraße und Zoologischer Garten. Die Buslinie S7b hingegen fährt zwischen Hauptbahnhof und Zoologischer Garten mit Halt am Potsdamer Platz. Beide Busse fahren alle 5 Minuten.
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1: Heute wechseln sich Sonne und Wolken immer mal wieder ab. Auch Schauer und Gewitter kann es zwischendurch geben. In Berlin und Brandenburg wird es zwischen 28 und 34 Grad warm. Nachts bleibt es bewölkt bei 16 bis 19 Grad.
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4: Herzlich willkommen an gewohntem Ort hier bei Alex Berlin, ja im Stream seit einiger Zeit und im rockradio.de zu gewohnter Zeit am letzten Freitag im Monat um 14 Uhr mit der Wiederholung am darauffolgenden Montag um 12 Uhr im Rockradio und der Übernahme der Sendung bei Radio Swoopfoot. Am Mikrofon Petra Schwarz. Schönen guten Tag. Ja, inzwischen ist es mit dieser 19. Sendung Beste Lieder ja schon mehr als gewohnt. Ich lade mir einen Gast ein und der bestimmt im Wesentlichen, was in der Sendung passiert. Sprich, er oder sie ist Musikredakteurin oder Musikredakteur und bringt also die Musikauswahl ein. Heute sind es, wie in der letzten Sendung auch, zwei Gäste. Dunja und Jörg Nassler Averdung alias Liaison, ein Liederverhältnis. So steht's auf der Website. Herzlich willkommen, schön, dass wir in der kommenden knappen Stunde zusammen sein werden. Hallo, ihr beide.
5: Hallo, liebe Petra, schön, dich zu hören.
6: Ja, von mir auch.
4: Fangen wir doch mal gleich mit dem Zitat an. Ein Liederverhältnis. Aber ich werfe da mal ein, ihr beiden, das ist definitiv mehr als das. Mindestens auch auf der Website heißt es nämlich ein Liederverhältnis der besonderen Art. Wollt ihr das mal kurz erklären, was damit gemeint ist?
6: Das Wort Liaison sagt ja schon einiges. Ein Verhältnis unter anderem. Bei uns aber eben hinten mit einem G dran, was darauf hindeutet, dass es um Songs, also um Lieder geht. Und wir haben mittlerweile Lieder in 9 Sprachen. Insofern ist das der eine Punkt und auf der anderen Seite ist unsere Liederbeziehung natürlich auch in den privaten Bereich hineinreichend.
5: Wir feiern fast 25 Jahre im kommenden Jahr und in diesem Jahr unseren 7. Hochzeitstag.
4: Also ihr lebt zusammen, ihr arbeitet zusammen, quasi 24 Stunden am Tag. Wie hält man das denn aus, bitteschön?
5: Gut. Ja. Also wir haben ja die Möglichkeit, dass jeder seinen speziellen Raum hat. Und über den Tag begegnen wir uns immer wieder mal im Garten oder in der Küche. Und wenn wir uns nicht begegnen, dann versuchen wir, dass wir uns begegnen. Nee, es ist wunderbar.
4: Und der Garten ist im Norden, im Nordosten Deutschlands. Wo genau?
6: Am Bodstedter Bodden. Das ist also südlich von Fischland nach Zings, von der Halbinsel. Da haben wir uns vor 16 oder 17 Jahren niedergelassen und so ein Refugium ausgebaut, in dem wir uns wohlfühlen, in dem wir arbeiten können. Und was so geräumig ist insgesamt, dass wir unter anderem als Kommunikationskanal zwei Walkie-Talkies benutzen. Das darfst du nicht anrufen, sondern mit Walkie-Talkie antworten.
4: Also ihr wohnt und arbeitet da, wenn ihr nicht unterwegs seid und auf Bühnen in ganz Deutschland steht, wohnt und arbeitet da, wo andere Urlaub machen. So könnte man es zusammenfassen.
5: Unbedingt, ja.
4: Wollen wir gleich mal erstmal was hören. Ihr habt ja eine Reihe von Songs ausgewählt. Dein Kuss. Und das ist auch der allererste Lia-Song, richtig?
5: Ja, das stimmt. Wir hatten das Glück, Andreas Hehle kennenzulernen bei einem Musiker und musikaffinen Menschen treffen sozusagen. Und am nächsten Morgen sagte er dann, ey Avadung, zu deiner Stimme, da fällt mir was ein. Er hatte ja so eine ganz tiefe Stimme, der hat ja geraucht wie ein Schlot. Und dann ergab sich daraus eine wunderbare Zusammenarbeit.
4: Ja, also man muss sagen, ein Mann, der Texte geschrieben hat. Ich meine, Worte sind ja Dürre gegenüber Kunst, ne? Insofern hören wir doch jetzt einfach mal diesen Song. Dein Kuss, Text Andreas Hähle und Jörg, du hast die Musik geschrieben.

0: Dein Kuss, das Duo Liaison, heute zu Gast in den besten Liedern. Und ihr beiden, ich muss euch natürlich gratulieren. Das muss auch unbedingt am Anfang hier noch stehen. Ihr habt nämlich ja sozusagen dreifaches Jubiläum. 50 Jahre Jörg auf der Bühne, 30 Jahre Dunja als Künstlerin, 20 Jahre Liaison als Duo macht zusammen 100. Zumindest, wenn man so den Arbeitsaspekt da reinnimmt. Und das habt ihr dann auch wirklich so als Slogan ausgegeben und feiert in diesem Jahr Bühnenjubiläum.
1: Ja, das machen wir tatsächlich. Wir haben eine richtig tolle Jubiläumstour mit unterschiedlichsten Gästen, die wir uns eingeladen haben. Mitte Juli waren wir bei Scarlett O. und Jürgen Ehle, weil wir gesagt haben, wir wollen sämtliche Konzerte, wo es möglich ist, mit Künstlern zusammenspielen, mit denen wir in den letzten 30, 50 Jahren unterwegs gewesen sind.
0: Die beiden Einwurf, Jürgen und Scarlett waren ja in der letzten Sendung hier bei Beste Lieder.
1: Sie haben die Nachttextung zusammen gemacht. Das ist ein Programm über Frauen aus drei Jahrhunderten mit Musik aus drei Jahrhunderten. Und das war nochmal richtig schön, als wir bei Ihnen waren.
0: Also das ist eins von vielen Konzerten, die ihr in diesem Jahr gibt.
1: Genau, wir haben ein Konzert gehabt mit Olaf Stelmecke, mit dem uns sehr viel verbindet, eine über 20-jährige Freundschaft. Und es werden auch noch viele andere Konzerte folgen, vor allem in der Fischerkirche in Born, wo wir uns verschiedenste Gäste eingeladen haben. Jetzt fast gleich, und zwar am 3. August, sind wir zusammen mit Gerhard Schöne.
0: Na, das verbindet euch ja ohnehin, aber da kommen wir später auch noch drauf. Lasst uns jetzt mal den nächsten Song nehmen. Macht, Geld und Wahnsinn habt ihr vorgesehen. 14 Jahre ist das Lied alt. Warum in dieser Sendung?
1: Es ist einfach so präsent und so wichtig. Guck dich um in der Welt. Das ist unsere Einstellung.
2: Es ist in den 14 Jahren nicht weniger aktuell geworden. Im Gegenteil.

0: Oh ja, Macht, Geld und Wahnsinn. Das kann man wohl sagen, dass es in dieser Zeit wirklich nicht weniger aktuell geworden ist. So, ich habe euch jüngst erlebt hier in Berlin. Also ich kenne euch schon länger, aber das war für mich ein Wahnsinnsabend, weil ihr habt eure Lieder aus dem Hut gemacht. Und es ist auch genau so, es geht ein Hut rum. In dem Hut liegen kleine zusammengerollte Zettel. Und das Publikum wird aufgefordert, aus dem Hut einen Zettel zu ziehen. Danach macht man den Zettel auf und man findet eine Beschreibung eines Songs. Da wird noch nicht der Titel gesagt, jedenfalls noch nicht gleich. Zunächst agiert ihr dann auf der Bühne. Es wird beschrieben, Jörg, nimm die Gitarre XY, den Capodaster an Bund Z. Und bei Dunja arbeitet es auch im Kopf, was könnte es sein für ein Song? Ich meine, ihr habt den Text ja selber geschrieben. Ihr wisst natürlich ziemlich genau, was kommt. Aber ich finde es ein geniales Konzept, weil das Publikum ist so dabei. Und dann kommt eben der Song, der gezogen worden ist und nicht irgendein vorgefertigtes Programm. Das stellt euch manchmal durchaus auch vor eine Herausforderung, ne? Weil ihr ja auch nicht wisst so ganz genau, wie der Abend ablaufen wird.
1: Na, also zum Ersten ist es so, dass jeder von uns ein paar Texte schreibt. Wir wissen nie, was für Lieder drin sind. Ich singe inzwischen in neun Sprachen. Das sind unterschiedlichste Genres. Jörg spielt klassische Gitarre und Jazz und
0: Loop Station zum Beispiel spielt er, ne?
2: Wir haben einen Text, da kommt das Wort Bluegrass drin vor, meine Lieblingsmusik. Und es kommen dann gelegentlich sehr kuriose Vorlesemanöver. Ja, und dann ist hier ein Stück und so im Bluesgras. Wir sitzen hier auf der Bühne und müssen uns also erstmal festhalten bei diesen Zetteln. Da sind insgesamt, glaube ich, so 80, 90 Lieder, die im Umlauf sind. Im Hut sind momentan 65. Und das macht es für uns extrem spannend. Und ich habe gelegentlich dann, wenn ich diese Zettel neu mache, formuliere ich bestimmte Sachen um. Und dann sehe ich Dunjas Gesicht, wenn dann dieser Zettel gezogen wird. Und sie hat das noch nie gehört, was da gerade vorgelesen wird. Also das ist für uns mindestens genauso spannend wie für die Leute.
0: Mensch, da ist noch Überraschung drin nach 25 Jahren Zusammenleben und Arbeiten. Der Wahnsinn. Tolles Konzept, finde ich. Wenn das irgendwo mal auftaucht, Leute, geht unbedingt hin. Natürlich zu den anderen Programmen auch. Der nächste Song heißt Besuch und da geht's ums Älterwerden. Nun betrifft uns das ja alle. Das ist ja aus meiner Sicht die einzige Gerechtigkeit auf dieser Welt. Wir werden alle jeden Tag einen Tag älter. Warum ist das ein Thema für euch, wenn ihr auf die Bühne geht?
1: Also, wir haben bei unseren Eltern bemerkt, vor allem auch bei den Eltern von Jörg, dass sie nicht so gut damit umgehen können, wenn wir so viel unterwegs sind. Und wir haben aber auch bemerkt, wenn wir beide zusammen auf Tour sind, dann fährt natürlich der Mann Auto, ist ja klar. Männer fahren einfach besser Auto. Frauen
0: Was?
1: dürfen. Die Frau sitzt daneben dran und wischt auf ihrem Tablet oder Handy, wie auch immer. Und dann sehe ich, ach Mensch, wenn wir einen kleinen Schlenker fahren, könnten wir in Berlin bei Petra ranfahren. Jetzt sitzt mein lieber Sachse an seinem Lenkrad und sagt, oh, nie jetzt. So, ne, also nicht jetzt. Und das hat er leider ganz oft gesagt, sodass wir manche Leute gar nicht mehr besuchen können. Insofern sage ich bei dem Lied immer, Leute, denkt daran, unsere Zeit ist endlich. Und wenn ihr euch schon nicht besuchen könnt, schreibt zumindest eine Karte. Aber zeigt dem anderen, dass ihr in Gedanken zumindest bei ihm seid.
0: Und so klingt das Ganze.

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0: Jetzt will ich mal das Stichwort Gerhard Schöner aufgreifen. Lieber Jörg, dich habe ich ja kennengelernt, bevor ich Dunja kennengelernt habe, nämlich gefühlt vor 100 Jahren. Da warst du im Duo mit Karl-Heinz Salé, das Dresdner Gitarrenduo. Du kommst ja auch daher, ne? Du bist ja auch Sachse.
1: Reichhall bei Dresden geboren und habe aber den Großteil meiner Zeit schon in und um Dresden, also
0: Um
1: auch Herne.
0: Dresden. Und irgendwann ging es dann auch los mit der Zusammenarbeit mit Gerhard Schöne. Ihr habt ja vorhin schon angedeutet, Gerhard Schöne spielt auch jetzt weiter eine Rolle in eurem Leben. Ihr werdet zusammen auftreten.
1: Gerhard ist einer meiner liebsten Kollegen. Das kann ich wirklich aus tiefstem Herzen sagen. Ein unglaublich feiner Mensch, ein feinsinniger Mensch, ein intelligenter, neugieriger Mensch. Ich habe ihn, seit ich ihn kenne, immer nur kreativ erlebt. Und wir haben fast 20 Jahre zusammen gespielt. Eben zusammen mit Karl-Heinz Salé als Dresdner Gitarrenduo haben wir Gerhard begleitet, wenn es um die kleineren Konzerte ging. Larte Passage war die große Besetzung. Und
0: Ja.
1: später hat sich das so vermischt, dass dieser Musikerpool, der sich um Gerhard scharte, ja, dass das keine Rolle mehr spielte. Wer gehört eigentlich in welche Besetzung? Das war für uns ein Quell an Inspiration zum einen. Wir haben viele CDs mit Gerhard gemacht in dieser Zeit. Ich habe unglaublich viel gelernt, auch von den Kollegen. Insofern war Gerhard sozusagen immer ein ganz wichtiger Punkt sozusagen, wo auch rein quantitativ unheimlich viel gespielt haben. Karl-Heinz Salé haben wir voriges Jahr, am Anfang diesen Jahres, Entschuldigung, zu Grabe getragen, leider. Also das war auch ein Musiker, der mich sehr geprägt hat. Und dieses Trio, Gerhard Schöne, Karl-Heinz Salé und meine Person, also das Dresdner Gitarrenduo, das war, wie ich jetzt erst merkte, als eben dieser traurige Moment eintrat, das war eine ja extrem prägende und inspirierende Geschichte. Gerhard hat 1989 eine Choral-CD veröffentlicht. Als die Mauer aufging und die vorherige Produktion, die wir schon fast fertig hatten bei Amiga, plötzlich gegenstandslos wurde, meinte er: Moment mal, ich habe da noch was in petto. Und dann kam er mit den Chorälen. Und das ist der Punkt, der uns jetzt wieder verbindet. Wir haben Jahre später diese CD angehört, Dunja und ich. Und sie war der Meinung, die Lieder müssen wieder auf die Bühne. Und zwar richtig. Und dann haben wir sie nochmal mit der Zustimmung von Gerhard neu aufgearbeitet und stehen seitdem wieder in engerem Kontakt und werden jetzt im August, wenn er mit uns gemeinsam unser Jubiläum feiert, werden wir einen Teil davon spielen. Und das
0: Ja.
1: macht total schön. Wir haben uns nach 20 Jahren nicht miteinander musizierend, leider auch bei einem traurigen Anlass in Berlin getroffen, als Reinhold Andert verabschiedet wurde, die Gedenkveranstaltung. Und wir hatten zwei Lieder rausgesucht, die wir seit 20 Jahren nicht mehr gespielt haben, sind zusammen auf die Bühne und das
0: Ja.
1: hat funktioniert. Und ich hatte das Gefühl, naja, haben wir ja vorige Woche erst gemacht.
0: Das kann ich
1: Irre.
0: bestätigen. Ich saß im Publikum. Ja, also dann hören wir jetzt in eurer Bearbeitung den Song, den Gerhard Schöne ursprünglich von einem Choral aus dem 17. Jahrhundert gemacht hat, vom Duo Liaison.

0: Ich bin ein Gast auf Erden, in Bearbeitung von Gerhard Schöner, in der Version des Duo Liaison, das heute bei mir zu Gast ist. Wann genau und wo genau seid ihr mit Gerhard Schöner zusammen?
1: Am 3. August in der Fischerkirche in Born um 19.30 Uhr.
0: Also in Born auf dem Darß, eine tolle Location, kenne ich auch, sehr zu empfehlen. So Leute, die Zeit rennt, versteckt vor der Welt, ein Liebeslied in Liaison-Manier. Was ist dazu zu sagen, bevor wir es hören?
2: Das ist dieses Lied im Blues-Pass. Ja, ein fröhliches Liebeslied ohne Herzschmerz und Ähnlichem. Wir lieben diesen Song, weil wir sehen, wie die Augen anfangen zu leuchten, wenn wir es spielen. Und wir können uns so richtig reinfallen lassen.
0: Reinfallen ist gut, weil Jörg, du hast da außerdem noch die Loop-Station zu bedienen und machst auch noch Fußperkussion und. Du bist ja quasi die ganze Band. Dunja ist auch dabei, stellenweise noch mit Perkussionsinstrumenten. Und wenn es aufgenommen ist, dann klingt es so.

0: Versteckt vor der Welt, so heißt der Song, den wir hier gerade gehört haben. Ja, ihr beiden, also Songs in 9 Sprachen, 80 Songs sind im Hut drin. Die muss man also immer auch aus dem Hut zaubern, so sagt man ja auch umgangssprachlich. Wie kriegten ihr das hin, so viele Songs auf der Pfanne zu haben?
1: Das ist tatsächlich Training. Die haben wir uns ja jeden einzelnen Song wirklich hart erarbeitet. Und jedes Arrangement dazu und wann was, ob wir am Satz singen oder ob wir Registerwechsel machen und so weiter und so fort oder welche Gitarre Jörg benutzt. Also da war ganz, ganz viel Vorarbeit. Und diese intensive Arbeit an einem Lied, die lässt es in Fleisch und Blut übergehen.
2: Ja, das ist unsere Stärke übrigens, dass wir, also wenn wir merken, die Leute wollen keine Choräle hören, die wollen Amy Winehouse und dann kriegen sie halt das. Oder eben ihr Songs im Bluesgras.
0: Bluesgras, genau, Bluegrass. Wir hören jetzt als nächsten Song Absterbistan. Hat damit zu tun, dass es im Dezember 2016 hier in Berlin einen Terroranschlag gab mit einem großen LKW auf einen Weihnachtsmarkt mitten in Westberlin am Kudamm. Das hat euch so berührt, dass ihr gesagt habt, dazu müssen wir ein Lied machen?
1: Ja, also das war das erste Mal, dass ich dachte, so jetzt muss ich schreiben. Und ich habe viel bei Olaf Stelmecke gelernt und habe dann diesen Song geschrieben. Und dann waren Jörg und ich uns aber gleich einig, wir wollen den diesmal nicht im eigenen Studio produzieren. Er hat zwar die Komposition dazu geschrieben. Und dann haben wir unseren lieben Freund Rainer Olerk gefragt, ob er sich vorstellen könnte, mit uns dieses Lied zu machen. Und da gab es gar keine Diskussion. Wir waren sofort ein Kick, ein Ei. Auch der wird zu der Jubiläumstour zum großen Finale dabei sein am 12. Oktober in der Fischerkirche 19.30 Uhr in Born auf dem Darß.
0: Rainer Olerk, vielleicht für alle, die das jetzt nicht so auf dem Schirm haben, Produzent, Komponist, Multi-Instrumentalist und hat ganz, ganz viel bekannte Popmusik aus der DDR geschrieben, stand früher selbst auch auf der Bühne, macht er ja sicher hier und da heute auch noch in verschiedenen Zusammenhängen. Und dann schlage ich vor, dass wir das jetzt hören. Absterbistan, ein Song, der nach dem Anschlag im Dezember 2016 hier in Berlin entstanden ist. Das Duo Liaison.

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1: Dunja und Jörg Nassler-Averdung heute zu Gast hier bei mir in den besten Liedern. Und der Name, der jetzt auch musikalisch auftaucht, der ist schon mehrfach gefallen, nämlich Stellmecke, Olaf Stellmecke. Ein auch Liedermacher, kann man sagen. Den kennt man zumindest als solchen, wenn man in der Liedermacher-Szene zugange ist. Also in der Vorgängersendung Liederbestenliste tauchte der auch immer wieder auf, weil er auch in der Wertung immer mal wieder auftauchte. Das ist auch ein Mann, mit dem er gut könnt, offenbar.
2: Unbedingt. Wir sind seit über 20 Jahren befreundet. Das führte dazu, dass er uns den Namen, den Bandnamen Liaison, zu dem Bandnamen verholfen hat.
1: Dunja, du kommst ja, kann man sagen, wirklich aus einem Künstlerhaushalt.
2: Meine Großmutter war Malerin, Elisabeth Holz-Averdung, lebte mit Fritze Duda zusammen, deren Bilder hängen in der Nationalgalerie. Ich habe das Glück, drei Papas zu haben. Mein leiblicher Vater ist Regisseur, hat viele Jahre lang Schauspieler an der Schauspielhochschule ausgebildet in Leipzig. Mein Adoptivvater Averdung war Bühnenbildner, Szenograf und an den großen Theatern der DDR. Und mein Papa Nummer drei, ich sage immer Väterchen. Dann sagte man, das klingt ja wie Väterchen Frost.
1: Ja,
2: er war auch Bühnenbildner am Metropoltheater in Berlin und hatte auch eine eigene Grafikfirma. Also Maler, malt fantastische Bilder. Wer an die Ostsee fährt und nach Born auf dem Darß, da hat er sein Atelier. Man kann traumhafte Bilder von ihm sehen. Ja, alles Künstler. Und meine Mama hat mich natürlich im Gesang geprägt. Seit frühester Kindheit an wurde gesungen beim Abwaschen und beim Abtrocknen und Küche aufräumen. Von Frank Schöbel über die ganzen Leute wie Veronika Fischer, die mich dann letztlich auch geprägt hat. Und mir so dieses Bedürfnis, ich möchte auf die Bühne, in mir hat wachsen lassen. Bei uns wird gesungen und gemalt und getanzt und erzählt und das Leben gefeiert in der Kunst, wie man sie besser nicht erleben kann.
1: Ja, und um jetzt hinzuführen zum Song Der Clown von Stellmecke, was sagen wir dazu noch? Warum genau dieser Song hier in der Sendung?
3: Er schreibt seine Lieder alle selbst und gelegentlich eben auch Texte für uns. Wir wissen, dass er so einen Text nicht aus dem Ärmel schüttelt. Der sitzt also wirklich wochenlang und feilt und verändert nochmal und da sind manchmal sehr ernste Sachen dabei und manchmal ziemlich lustige. Und er hat einen tollen Humor. Und der guckt in diesem Lied für uns besonders gut raus.
1: Das der Clown. Okay, also dann hören wir den Song jetzt. Und zwar wieder in eurer Interpretation. Ein Text von Olaf Stellmecke und die Musik von dir, Jörg.
3: Ja.

0: Klammer auf, da macht er mir auch eine große Freude, damit einer meiner Lieblingskünstler, Sänger, Komponisten, Bassisten, Sting, taucht jetzt hier auf, und zwar mit Fragile. Warum habt ihr euch dieses Liedes angenommen?
1: Sting ist für mich einer der ganz großen Helden als Musiker, als Mensch mit seiner Haltung, die er nach außen trägt, mit der Art und Weise, wie er mit Musik umgeht. Dieses Lied, Fragile, man kennt es im Englischen von ihm, also mit englischer Sprache. Irgendwann gab es die CD Nothing Like the Sun auch in Spanisch. Und das hat mich sehr erstmal stutzig gemacht, bis wir herausfanden, er hat damals in Kalifornien nahe der mexikanischen Grenze ein Haus besessen und da zeitweise gewohnt und produziert eine ganze CD, gibt es ein tolles Video von. Und vermutlich hat sozusagen die Nähe zu seinen spanischsprachigen Fans dazu geführt, dass er die gesamte CD nochmal neu eingesungen hat in Spanisch. Dazu kommt außerdem, dass unser lieber Kollege Gerhard Schöne neben anderen eine deutsche Fassung davon geschrieben hat. Und wir mischen jetzt diese Sprachen, wenn wir es auf der Bühne spielen, weil es für die Leute interessant ist, zum einen also zu verstehen in Deutsch, zum anderen die spanische Version zu hören, die kaum jemand kennt. Ja, und zum dritten als große Hommage an unseren Helden.
0: Jetzt hören wir eine außergewöhnliche spanische Version von Fragile und die heißt dann Fragilidad, richtig?
2: Fragilidad.
0: Fragilidad.

0: Ach, ist das ein Wahnsinnssong, finde ich, immer wieder. Und man merkt schon in den ersten paar Tönen, welcher Song es ist. Also, Lia Song heute hier bei mir zu Gast in den besten Liedern. Leute, es geht schon in Richtung Ende fast. Sommernachtstraum steht jetzt hier bei mir auf dem Programm, das ihr geschrieben habt, denn ihr seid ja die Musikredakteure dieser Sendung. Das hat damit zu tun, dass ihr euch ans Bein bindet, Freunde jeweils im Sommer für 3 Tage zu einem Sommerfest einzuladen.
1: Genau.
0: Das scheint mir sowieso so ein Ding zu sein. Ihr könnt gar nicht alleine, ne? Also ihr macht immer irgendwie mit anderen Leuten was zusammen.
1: Wenn es ums Musizieren geht, dann können es gar nicht genügend Menschen sein, die Freude zu teilen an der Musik. Das ist einfach nur schön. Und dann bringt jeder was zu essen oder zu trinken mit, also alle möglichen Leute. Und dann haben wir 3 wunderbare Tage mit tollen Gesprächen, fantastischen Begegnungen und mit Musik bis zum Einschlafen.
0: Und das steht jetzt ihr beide wieder unmittelbar bevor.
1: Das steht wieder unmittelbar bevor, immer am ersten vollständigen Augustwochenende. Und da feiern wir genau an diesem Wochenende unseren Hochzeitstag.
0: Wow, da verbindet man das Angenehme mit dem Nützlichen. Und in diesem Jahr wird das, klingt wieder nach Jubiläum, zum 15. Mal sein. Wahnsinn. Und wie viele Leute erwartet ihr so roundabout?
1: Es sind immer zwischen 30 und 60.
0: Mamma mia.

0: So, ihr Lieben, es hat mir großen Spaß gemacht. Die Zeit ist gerannt ohne Ende. Wir müssen demnächst mal diese Sendung auf 10 Stunden ausdehnen. Dann kommen wir da genauer hin. Also auf alle Fälle haben wir hoffentlich Lust gemacht auf das Duo Liaison, auf Dunja und Jörg Nassler-Awerdung. Ich freue mich, dass ihr dabei wart. Und ich will, bevor wir die letzte Musik hören, noch sagen, dass es die nächste Sendung am 28. August gibt. Natürlich wieder um 14 Uhr. Das ist der letzte Freitag im August. Da werde ich unter anderem über den Weißenseer Kultursommer informieren und darüber, dass es dabei die Hinterhofgesänge gibt, dort mit Andreas Albrecht und den beiden Damen Merle und Toni Kater. Vielleicht jetzt schon mal zum Vormerken, um zum eigentlichen Konzert zu kommen, zu den Hinterhofgesängen. Das ist dann nämlich schon am 2. September. Am 28. August, wie gesagt, in der Sendung informiere ich euch darüber. Das Ganze hier in Berlin. Schaut einfach auf die Website Weißenseer Kultursommer. Dann gibt es da genauere Informationen. Auch auf die Webseite von Jörg und Dunja Nassler-Awerdung schauen. Unbedingt, dort gibt es alle Informationen über das Jubiläumsjahr und die vielen Konzerte. Und ihr beiden, was hören wir als letztes? Nadal de Loindre heißt der.
1: Wir sind immer auf der Suche nach interessanten, inspirierenden Musiken aus anderen Kulturen. Diesen Ort Loindre haben wir besucht. Der liegt in Galicien im Norden Spaniens, in einem Teil, wo man schon fast Portugiesisch spricht. Und das im Original, die Gruppe heißt Berigotto, also kann man kaum aussprechen. Die haben das mit traditionellen Instrumenten gespielt und das hat uns so berührt, als wir das erste Mal gehört haben. Es geht im Prinzip um die alte Geschichte Maria und Josef auf der Suche nach einer Unterkunft und so weiter. Also die, die man eigentlich kennt.
0: Also die alte Weihnachtsgeschichte sozusagen.
1: Ja, Weihnachtsgeschichte. Es ist vermutlich auch ein Weihnachtslied, aber wir haben nicht den Eindruck, dass man es nur dann spielen sollte. Das hat uns so gefallen, dass wir gesagt haben, komm, lass uns das genauso wie alle anderen Songs nicht covern, sondern entern. Und dann habe ich eine Version gemacht, die wir eben nur zu zweit auf die Bühne kriegen. Und das ist die, die wir jetzt auch gleich hören können. Da darf ich meine Mundharmonika auspacken und Dunja darf halt wieder in einer anderen Sprache singen. Ja, es ist ein Lied, was uns sehr, sehr ans Herz gewachsen ist.
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0: Wie schön. Schön, dass ihr heute mich begleitet habt und die Hörer sozusagen mitgenommen habt in dieser Sendung Beste Lieder. Herzlichen Dank an euch beide. Herzlichen Dank an Dunja und Jörg Nassler-Awerdung für den Besuch heute hier bei den Besten Liedern. Alles Gute für euch noch im Jubiläumsjahr und überhaupt. Und jetzt hören wir die beiden nochmal. Schönen Dank euch.
1: Danke gleichfalls.
2: Tschüss. Vielen Dank für die Einladung.

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1: Mit Richard Eger. Es brennt erneut auf dem ehemaligen Militärgelände in Jüterbock. 250 Hektar stünden laut Regionalleitstelle in Brandenburg an der Havel in Flammen. Das entspricht etwa der öffentlich nutzbaren Fläche des Tempelhofer Feldes in Berlin. Zahlreiche Einsatzkräfte seien im Einsatz. Noch befinde sich das Feuer aber innerhalb der Waldbrandschutzstreifen. Auf dem Gelände hatte bereits am vergangenen Wochenende eine Fläche von 8 Hektar gebrannt. Eine direkte Brandbekämpfung ist allerdings aufgrund der Munition im Boden des ehemaligen Truppenübungsplatzes nicht möglich. Es gibt Blaualgen an zwei Berliner Badestellen. Für die Badestellen Breitehorn und Radfahrerwiese an der Havel gelten nach Angaben des Landesamtes für Gesundheit und Soziales, LAGESO, Warnhinweise. An beiden Badestellen gäbe es eine geringe Sichttiefe und eine Blaualgenmassenentwicklung. Durch die geringe Sichttiefe könne eine Wasserrettung erschwert sein. Eine zusätzliche Untersuchung auf Blaualgentoxine würde aktuell noch stattfinden. Zuvor hatte der Tagesspiegel berichtet. Laut LAGESO werden alle 39 Badestellen in Berlin im Sommer regelmäßig untersucht. Die restlichen 37 sind weiterhin als grün eingestuft und somit zum Baden geeignet. Von heute Abend bis Montag fahren aufgrund von Bauarbeiten keine S-Bahnen zwischen Friedrichstraße und Zoologischer Garten. Die Sperrung gilt ab heute Abend um 22 Uhr bis Montag um 1.30 Uhr. Es wird ein Ersatzverkehr mit zwei Bussen eingesetzt werden. Die Buslinie S7a fährt zwischen Berlin-Friedrichstraße und Zoologischer Garten. Die Buslinie S7b hingegen fährt zwischen Hauptbahnhof und Zoologischer Garten mit Halt am Potsdamer Platz. Beide Busse fahren alle 5 Minuten.
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1: Heute wechseln sich Sonne und Wolken immer mal wieder ab. Auch Schauer und Gewitter kann es zwischendurch geben. In Berlin und Brandenburg wird es zwischen 28 und 34 Grad warm. Nachts bleibt es bewölkt bei 16 bis 19 Grad.
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Hallo, liebe Hörerinnen und Hörer, hier ist Radio DARC und wir dürfen Sie recht herzlich zu Ausgabe Nummer 598 begrüßen. Hier erfahren Sie allerlei Interessantes aus der spannenden Welt der Technik. Das Datum der Erstveröffentlichung ist Freitag, der 24. Juli 2026. Ich bin Cody Farin und werde Sie durch die kommende Sendestunde führen. Wir haben heute unter anderem Informationen über billiges Kinderspielzeug, vor allem aus China, das gehörigen Ärger macht in Sachen Funkstörungen. Auch ein neues Gesetz in der Schweiz wird uns beschäftigen, das für viel Ärger sorgt, ebenso wie neue Mittelwellenabschaltungen. Bleiben Sie dran. Abschaltungen gibt es vorerst nicht bei Radio DARC. Eigentlich fühlt es sich eher wie im Himmel an, wenn man noch immer dicke Signale auf die Kurzwelle setzen kann. Feels like heaven, kann man da nur sagen. Und das kommt nun zum Start in diese Sendung von Fiction Factory.

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1: Heute mit diesen Themen. Wissenschaftsmesse Forscher war großer Erfolg. Bevölkerungsschutztag in Starnberg bei München. HamGPT, ein neuer KI-Chatbot für den Amateurfunk. Und DARC-Mitgliedschaft fördert den Aufbau von Schul- und Hochschulstationen. Am Mikrofon Conny Ferrin. Die Erlebnismesse Forscher und die Münchner Wissenschaftstage, da passte der Amateurfunk gut dazu. Letztes Wochenende war mächtig was los in den Hallen des Forums auf der Schwanthaler Höhe in der bayerischen Landeshauptstadt München. Vom 17. bis einschließlich 19. Juli konnten tausende Kinder und Jugendliche sowie interessierte Erwachsene die faszinierende Welt der Naturwissenschaften und Technik hautnah und live miterleben, mit Vorführungen, Mitmachaktionen und Wissenschaftsshows. Und klar, mit dabei war natürlich auch diesmal wieder der Deutsche Amateur Radioclub mit einem Ausstellungsstand direkt hinter dem Haupteingang des Gebäudes. Das erfahrene PR-Team aus dem Distrikt Oberbayern informierte damit die großen und kleinen Besucher und zeigte ihnen die Faszination des Amateurfunks sowie die große Bandbreite dieses spannenden Hobbys auf. Highlight und absoluter Renner war ein kleiner Lötbausatz, der einen mit blinkenden Leuchtdioden versehenen Funkwagen darstellt. Mehr als 180 Stück davon wurden von den jungen Gästen zusammengelötet. Teilweise standen sie mehr als eine halbe Stunde an, um an den Basteltisch mit seinen 4 Lötplätzen heranzukommen. Die rund 10 Helfer aus dem DARC Oberbayern hatten alle Hände voll zu tun, um die Begeisterung abzuarbeiten. Natürlich konnten sich die Jugendlichen auch wieder an einer Morsetaste versuchen und ein Morsediplom erwerben. Viel Spaß gab es auch beim Batering, wo mehrere im Gebäude versteckte Ultraschallgeber mit einem Fledermausdetektor aufgespürt werden mussten. Auch hier winkte eine Urkunde, wenn alle Sender gefunden wurden. Auf Einladung des Landratsamtes Starnberg nahmen die Mitglieder des Notfunkreferates des DARC-Distrikts Oberbayern an einer Informationsveranstaltung für die Landkreisbewohner Starnberg teil. Das Ziel war, im Falle einer Krisenlage die Resilienz der Bevölkerung zu erhöhen und anzuregen, für den Notfall vorzusorgen. Zusammen mit zahlreichen Hilfsorganisationen erfuhren die Interessenten, welche Möglichkeiten auch der Amateurfunk im Krisenfall zu leisten vermag. Im Besucherkreis am Hammobil, Funkanhänger des Distrikts Oberbayern, fanden sich neben Privatleuten auch Mitglieder des Kreistages und mehrere Bürgermeister ein, die zur gleichzeitig stattgefundenen Klausurtagung ins Landratsamt eingeladen waren. Mehrere Mitglieder aus dem Helferkreis beeindruckten die Vorführung der Funkamateure so sehr, dass sie um spätere Kontaktaufnahme baten, um diese Themen zu vertiefen. Angefangen von Handfunkgeräten über Feststationen, dem verlegungs- und ad-hoc-aufbaufähigen ARIDEN-Netz bis hin zur Kommunikation über den geostationären Satelliten QO100 präsentierten die Funkamateurkollegen verschiedene autonome Ausrüstungen und Möglichkeiten. Auf großes Interesse stieß dabei der Hinweis an Privatpersonen, dass bei Stromausfall sofort das Telefon und das Internet über Festnetz ausfallen. Auch eine Kommunikation über das Mobilfunknetz ist sehr begrenzt und nur mehr für kurze Zeit möglich. In diesen Fällen können Funkamateure in der Nachbarschaft Kommunikationshilfe leisten. Die Unterstützung der Abteilung für Katastrophenschutz im Landratsamt Starnberg zur Darstellung des Amateurfunks erfolgte dankenswerterweise nach Kräften. Im Nachgang erhielten die Teilnehmer ein Dankeschreiben des Landrats Starnberg, Herrn Stefan Frey. Unter der Adresse hamgpt.co ist ein neuer KI-Chatbot online gegangen, der speziell für Amateurfunkthemen optimiert wurde. Im Gegensatz zu einem universellen Chatbot orientiert sich HamGPT an der tatsächlichen Betriebssituation jedes einzelnen Funkamateurs. Er kann die Amateurfunkklasse, das Land, den Locator, die verwendeten Funkgeräte, Antennen und die Betriebshistorie des Funkamateurs berücksichtigen und dieses Stationsprofil dann mit aktuellen Ausbreitungsbedingungen, Weltraumwetter, DX-Aktivität und den aktuellen Betriebsbedingungen kombinieren. Hauptzweck ist es, eine auf den ersten Blick einfache Frage zu beantworten. Was kann ich heute mit meinem Funkgerät machen? HamGPT versucht nicht, einen allgemeinen KI-Chatbot an Erklärungskraft zu übertreffen. Es versucht vielmehr, der Grund dafür zu sein, dass jemand auf Sendung geht, anstatt das Funkgerät wieder im Schrank verschwinden zu lassen, betont Rodrigo Vasquez, Alpha Kilo 6, Foxtrot Papa, der Entwickler der Anwendung. Das System vermag aber noch andere Dinge, als nur Fragen zu beantworten. Benutzer können beispielsweise eine Nano-VNA-Datei hochladen und erhalten ein SWR-Diagramm, das den Resonanzpunkt und nutzbare Bandbreite zeigt, zusammen mit einer leicht verständlichen Erklärung der Bedeutung der Ergebnisse. HamGPT kann außerdem Fotos von Smith-Diagrammen oder auch Aussagen zur Stationsverkabelung analysieren. Weiterhin kennt HamGPT eine wachsende Auswahl verbreiteter Funkgeräte. Funkamateure können modellspezifische Fragen zu Einrichtungen, zu Funktionen und zu häufigen Betriebsproblemen stellen. Wie bei vielen KI-Systemen üblich, gibt es nach Accounterstellung eine kostenlose Nutzungsmöglichkeit. Eine intensivere Nutzung bedarf allerdings ein Upgrade in eine kostenpflichtige Nutzungsklasse. Diese unterscheiden sich unter anderem nach der Anzahl der gestellten Fragen pro Tag. Der DARC-Vorstand hat das Förderziel für die DARC-Mitgliedschaft Pro für das Jahr 2026 festgelegt. Mitglieder, die sich für diese Beitragsklasse entscheiden, zahlen freiwillig einen höheren Mitgliedsbeitrag, um damit Projekte zu finanzieren. In diesem Jahr ist es der Aufbau von Schul- und Hochschulstationen. Damit sollen speziell junge Menschen früh für Technik begeistert werden, die MINT-Bildung gestärkt und der Amateurfunk als spannendes, praxisnahes Hobby erlebbar gestaltet werden. Gemeinsam mit engagierten Funkamateuren, Ortsverbänden und Bildungseinrichtungen entstehen Funk-Arbeitsgemeinschaften und Projektgruppen, die durch erfahrene Mentoren begleitet werden. Dabei baut der DARC auf bestehende Erfahrungen erfolgreicher Schul- und Hochschulprojekte auf und nutzt Synergien und Vertrauensdozenten. Gefördert werden Amateurfunkstationen inklusive Zubehör, begleitende Ausbildungs- und Unterrichtsmaterialien sowie die Unterstützung durch die Ortsverbände vor Ort. Wie man einfach in die Beitragsklasse wechseln kann und welche Projekte in den vergangenen Jahren gefördert wurden, erfahren Sie auf der DARC-Webseite. Das waren unsere heutigen Meldungen aus der Funkwelt für Sie. Unser nächster Titel ist ein Musikwunsch von unserem Hörer Micha, Delta Delta 0, Uniform Lima. Für diejenigen, die ihn noch nicht kennen, er hat einen sehr sehenswerten Amateurfunk-YouTube-Kanal, auffindbar unter Delta Delta 0, Uniform Lima, QTC. Micha, du wünschst dir einen sehr besonderen Titel. Er stammt von Danger Dan, der macht auch Hip-Hop in der Antilopen-Gang. Begleitet wird er von Igor Levit, einem bekannten Pianisten aus Israel. Und der Titel, der heißt Keine Angst.
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1: Kinderspielzeug macht Freude. Ja, mir nicht immer. Manchmal macht's auch gewaltigen Ärger. Wieso das? Ja, weil es aus China kommt und klump ist? Naja, das ist jetzt eine sehr unqualifizierte und natürlich völlig falsche Bemerkung. Oder doch nicht? Also, es verursacht Funkstörungen. Daran denkt natürlich keiner. Aber so wie viele andere importierte Produkte entspricht auch das Kinderspielzeug oft nicht den Richtlinien. Manchmal ist es giftig, das ist dann ein Problem. Aber ganz konkret hat 2025 das BAKOM, das ist die Schweizer Funküberwachungsbehörde wie bei uns die BNetzA, aktiv an einer gemeinsamen europäischen Marktüberwachungsaktion namens JACOP 2025, Joint Actions on Compliance of Products heißt das, teilgenommen. Insgesamt 13 europäische Marktüberwachungsbehörden untersuchten 14 Monate lang Spielzeuge mit Funktechnik, also ferngesteuerte Autos, Boote und Züge, Walkie-Talkies, schnurlose Karaoke-Mikrofone und so weiter und so weiter. Dazu wurden zwischen Mai und Juli 2025 insgesamt 88 Spielsachen sowohl online als auch im normalen Handel vor Ort stichprobenartig gekauft und geprüft. Die meisten Produkte nutzten das 2,4 GHz Frequenzband, das auch für WLAN und Bluetooth häufig verwendet wird und das ja eigentlich lizenzfrei ist. Sollte man also denken, das macht keine Probleme, macht's natürlich doch, wenn sich die Sachen nicht regelkonform verhalten, dann stören sie ja andere Geräte. Dass man dort ohne Lizenz senden darf, heißt ja nicht, dass man da einfach alles Mögliche in die Luft setzen darf. Die Kontrollen betrafen die Anforderungen an die Nutzung des Spektrums, also technische Aspekte, und natürlich auch formale, zum Beispiel die Kennzeichnung, Informationspflichten, Konformitätszeichen und verfahrenstechnische Anforderungen, also technische Unterlagen, die Konformitätserklärung. Das sind dann die weniger kritischen Sachen, aber auch die müssen natürlich stimmen. Und das Ergebnis gibt Anlass zur Sorge. 60% der Spielsachen haben technische Konformitätsmängel, die können also wirklich andere Funkdienste stören. Das sind fast 2/3. 62,5% haben zum Beispiel keine vollständigen Nutzerinformationen und erfüllen die formalen Anforderungen nicht. Das könnte jetzt zum Beispiel sein, dass gar nicht drinsteht, wo und wie das funkt. Und dass der Käufer sich deswegen gar nicht darüber im Klaren ist, dass dann sein WLAN nicht mehr so gut geht, wenn der Sohn mit dem Spielzeugauto spielt oder die Tochter. Und glatt 78% haben mindestens einen Mangel. Ist also nur ein Fünftel, wo nichts zu beanstanden war. Das ist schon ziemlich erbärmlich. Also wer von uns seinen Kindern ein Spielzeug mit Funk schenkt, um sie an das Thema Funk heranzuführen, könnte sich damit selber ins Knie schießen. Und während der eine Sohn mit dem neuen Auto herumfährt, ärgert sich der andere, dass seine Playstation lahmt. Was sind nun die Folgen? Die von den europäischen Marktüberwachungsbehörden ergriffenen Maßnahmen richten sich nach dem Risiko, das von den festgestellten Mängeln ausgeht. Für technisch nicht konforme Geräte wird ein Vertriebsverbot ausgesprochen. Bei formalen oder verfahrensbezogenen Fehlern wird grundsätzlich verfügt, dass die Produkte bis zur Behebung des Mangels nicht weiter in Verkehr gebracht werden dürfen. Danach, also wenn dann die Anleitung stimmt, dürfen sie wieder verkauft werden. Die Überarbeitung einer Reihe von Fällen aus dieser Kampagne ist bis heute noch nicht abgeschlossen und es sind wie gesagt bloß 88 Geräte, die da als Stichproben getestet worden sind. Also was insgesamt so alles in Umlauf ist, darüber hat man gar keinen Überblick und das können die Behörden so schnell auch gar nicht testen. Und wenn man Pech hat und die Produkte vielleicht noch in anderen Frequenzbereichen stören, dann könnten die Probleme noch deutlich größer sein. Ein Beitrag von Wolf Dieter, Delta Lima 2, Mike Charlie Delta.

0: Die USCA, der Schweizer Amateurfunkverband, bezieht Position gegen die Requisition von Amateurfunkanlagen. Ja, das klingt fast ein bisschen nach DDR. Das VBS, das Eidgenössische Department für Verteidigung, für Bevölkerungsschutz und Sport der Schweiz, plant eine neue Requisitionsverordnung. Die Vorlage erlaubt der Armee, im Ernstfall technische Anlagen und Dienstleistungen zu beschlagnahmen. Für Funkamateurinnen und Funkamateure bedeutet das im schlimmsten Fall, das VBS holt die Ausrüstung ab, was ein wenig an den Radiokon bzw. das spätere Zentralamt für Funkkontroll- und Messdienst ZFK in der DDR erinnert. Aus diesem Grund hat die Union Schweizerischer Kurzwellenamateure, die USCA, im Rahmen der Vernehmlassung am 30. Juni 2026 eine Stellungnahme eingereicht. Sie fordert, dass Anlagen und Betriebsmittel des Amateurfunkdienstes inklusive der lizenzierten Betreiberinnen explizit von der Requisition ausgenommen werden, sofern sie für die Not- und Krisenkommunikation vorgesehen sind. Denn der Wert einer Funkstation entsteht nicht durch das Blechgehäuse und das Innenleben, erst das Zusammenspiel von Gerät, Antenne, Stromversorgung und der jahrelangen Erfahrung der Funkamateure bringt im Krisenfall den Nutzen. Ein requiriertes Gerät in den Händen eines ungeschulten Soldaten ist völlig nutzlos. Ein Militärfunkgerät übrigens auch. Aber das ist noch eher darauf ausgelegt, von Laien bedient zu werden, ein Amateurfunkgerät definitiv nicht. Wenn der Schweizerische Bund diese Strukturen durch eine Requisition zerschlägt, gefährdet er die Kommunikationssicherheit der Schweiz. Nur die Funkamateure sind in der Lage, innerhalb kürzester Zeit nach einem Totalausfall der kommerziellen Netze erste Kontakte aus einem Krisengebiet zu aktivieren und unsere Funkgeräte laufen mit einfachen Batterien oder kleinen Solarpanels. Die USCA vertritt über 3.000 der 5.000 Funkamateure in der Schweiz. Sie reicht dem Bund die Hand für eine Kooperation, fordert aber im Gegenzug den Schutz der technischen Ressourcen der Funkamateure. Denn der Amateurfunk hilft dem Land am meisten, wenn man ihn arbeiten lässt, statt ihn zu zerschlagen. Ein Beitrag von Wolf Dieter, Delta Lima 2, Mike Charlie Delta.
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Auf dem amerikanischen Kontinent sind die Mittelwellenrundfunkfrequenzen durchaus noch belebt und beliebt und werden auch gehört. Wenn auch kaum noch für Musik, sondern vor allem für Wortprogramme, insbesondere Talk- und Sportradio. Das Langwellenband ist auf dem amerikanischen Kontinent dagegen nicht dem Rundfunk zugeteilt. Doch auch auf Mittelwelle werden immer mehr Sender aufgrund der Stromkosten und der zurückgehenden Hörerzahlen abgeschaltet. Wir hatten ja da schon diese Geschichte mit dem Sender, der behauptet hat, sein Sendemast wäre geklaut worden, weil man keine Lust mehr hatte, die Mittelwelle zu betreiben. Das war ein Musiksender, doch jetzt hat es in Kanada gekracht. Ja, auch dort hat man natürlich noch Mittelwelle verwendet, ist ja ebenso ein flächenmäßig großes Land, wo die Versorgung auf dem Land auf UKW schwierig ist und DAB Plus gibt es dort überhaupt nicht. Doch Rogers Media, das größte Medienunternehmen Kanadas, hat jetzt zwei große Nachrichten- und Sportsender komplett geschlossen. Und zwar auf die ganz unfeine Art. Ein Kollege von mir hat das ja vor Jahren mal erlebt. Der ist für ein Magazin eines großen Verlags extra von Hamburg nach München umgezogen und als er am ersten Tag im Büro erschien, wurde er begrüßt mit den Worten: Was machst du denn hier? Ihr wurde doch letzte Woche zugemacht. Ja, toll. Und dafür dann die Wohnung in Hamburg gekündigt und umgezogen. Das ist leider nichts Ungewöhnliches, das ist anscheinend so üblich im Medienbereich. Der Nachrichten- und Verkehrsreporter Alexander Kerrigan, der bei Sportsnet in Calgary gearbeitet hat und um 11.30 Uhr seinen Job beginnen sollte, hörte sein eigenes Programm auf dem Weg in die Arbeit. Ja, das tun Leute, die zu ihrem Sender stehen. Der Sender stand aber nicht zu ihm. Man hatte nämlich das Programm einfach abgeschaltet und unmoduliert den Träger laufen lassen und ab und zu eine Durchsage gemacht. Und bis zum Nachmittag waren dann die Sender ganz abgeschaltet. Es ging um insgesamt 6 große Mittelwellensender: News Radio Vancouver auf 1130 kHz, News Radio Calgary auf 660, News Radio Kitchener auf 570 und News Radio Halifax auf 95,7 MHz, also hier eine UKW-Frequenz. Ja, und dann auch noch Sportsradio 650 in Vancouver und Sportsradio 960 in Calgary. Insgesamt 230 Angestellte wurden gekündigt. Rogers Media hat praktisch den Rundfunkbetrieb komplett eingestellt, weil es sich nicht mehr rentiere. Podcasts seien inzwischen interessanter. Für Sportsender? Fragwürdig. Wer will sich denn das Fußballspiel am nächsten Tag per Podcast anhören? Da sind Live-Übertragungen ja wirklich weiterhin gefragt. Aber darum geht's eigentlich gar nicht. Die Medienunternehmen sind sehr rabiat, wenn sich irgendwas nicht mehr so rentiert. Und in den letzten knapp 10 Jahren ist die Rentabilität von privat betriebenen Radiosendern in Kanada um 90% gesunken. Von ursprünglich 23% auf jetzt knapp 2%. Und für 2% Marge macht's halt ein Medienunternehmen nicht mehr. Dann kam natürlich noch dazu, dass mit 50 Kilowatt jeder der Mittelwellensender etwa 1000 US-Dollar am Tag gebraucht hat, um den Strom zu bezahlen. Und die Mittelwelle schweigt nun in Calgary. Ein Beitrag von Wolf Dieter, Delta Lima 2, Mike Charlie Delta.

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1: Liebe Genossinnen und Genossen, wir schreiben das Jahr 2029, der 5. September. Willkommen zum 80. Jahrestag der DDR.
2: Nein, Sie haben nicht den falschen Sender erwischt. Hier ist Radio DRC. Aber so beginnt ein Roman von Brendan Q. Morris, einem inzwischen sehr erfolgreichen Science-Fiction-Autor, der eigentlich wie ich Technikjournalist ist. Er konnte nur immer schon sehr viel schneller schreiben als ich, also da kann ich ihn nur bewundern. Er konnte schon als Technikjournalist einen Artikel nach dem anderen verfassen. Und irgendwann kam er dann auf die Idee, Science-Fiction zu schreiben, und zwar Hard-Science-Fiction. Hard-Science-Fiction heißt, das Ganze muss irgendwie physikalisch auch glaubwürdig sein. Also nicht so wie bei Perry Rhodan oder bei Star Trek. Das mit dem Beamen, das ist ja bis heute nicht realisierbar und wird vermutlich auch nie realisierbar werden. Dass die Star Trek-Astronauten jeweils auf ihre Zielplaneten gebeamt wurden, statt zu landen, das hat man damals eigentlich nur gemacht, weil es zu aufwendig gewesen wäre, eine Landung im Studio nachzubauen. Und dass das technisch überhaupt nicht so einfach zu machen wäre, da hat man natürlich damals in den 60er Jahren nicht dran gedacht. Wie gesagt, bei Brendan Q. Morris muss alles physikalisch machbar sein. Das ist ihm sehr wichtig, er ist nämlich Physiker. Er hat Physik studiert. Naja, und wenn man Physik studiert hat, kann man ja so einiges werden, zum Beispiel auch Bundeskanzlerin. Sind nicht die schlechtesten. Die haben dann nämlich wenigstens von etwas eine Ahnung. Und Brendan Q. Morris weiß eben dann zumindest, was eigentlich technisch machbar ist. Mit kleinen Ausnahmen, dazu kommen wir noch. Ich hatte ja schon einmal etwas in seinem Stil schreiben lassen von ChatGPT. Das war dann allerdings eher etwas albern. Das war die Geschichte mit dem Astronauten mit Blähungen, der auf den Mond Enceladus fliegen musste. Das heißt jetzt aber nicht, dass die Romane von Brendan Q. Morris nicht auch lustig sind. Doch, natürlich sind sie das. Manchmal aber auch sehr tragisch und auf jeden Fall sehr dramatisch. Also während Brendan Q. Morris uns meistens ins Sonnensystem und noch weiter aufbrechen lässt, entfernt er sich in diesem Roman einmal nicht weiter als einige hundert Kilometer von der Erdoberfläche. Man könnte ja an sich seines Namens Brendan Q. Morris davon ausgehen, dass das ein Amerikaner ist, aber das ist natürlich ein Pseudonym. Und eigentlich ist Brendan Q. Morris in der DDR geboren worden. Das kann ja jedem passieren. Na gut, inzwischen nicht mehr. Aber in unserer Generation hatte man ja nicht die Wahl. So wie man sich die Eltern nicht aussuchen kann, kann man sich auch das Land nicht aussuchen, in dem man geboren wird. Und deswegen hat der Schriftsteller sicher einmal auf seine realsozialistischen Wurzeln besonnen und fabuliert, wie sich das Land seiner Kindheit bis heute weiterentwickelt haben könnte, wenn es nicht nur 40 Jahre existiert hätte, sondern sogar eben 80 Jahre. Wie das möglich gewesen wäre und was dabei herausgekommen wäre. Science Fiction eben. Und keine Sorge, das Buch ist keine Ostalgie. Es ist eher eine Dystopie. Ja gut, wird man sagen, kann bei dem Thema ja auch nicht anders sein. Aber es ist eigentlich noch schlimmer, als man es sich vorstellen würde, wenn die DDR weitere 40 Jahre existiert hätte. Das Ganze hat nämlich massive physikalische Gründe. Ich will da nicht zu viel verraten, es ist wirklich interessant. Ein kleines fehlgeschlagenes Experiment, das dann im Lauf der Jahrzehnte zu Problemen führt. Das Buch erinnert an viele wichtige Science-Fiction-Filme des Ostens wie Solaris oder Der schweigende Stern, weil es in einer Umwelt spielt, die ein gruseliges Problem hat. Tatsächlich ist es aber eine Reminiszenz an den Roman Picknick am Wegesrand von 1971. Der war auch Vorlage für den Film Stalker. Ja, wie konnte sich die DDR nur weitere 40 Jahre noch dazu unter Egon Krenz halten und dabei zu Wohlstand kommen? Das klärt sich erst gegen Ende des Buchs. Doch zuvor benötigen etliche Protagonisten die Hilfe von Funkamateuren, weil sie bewusst oder ungewollt einer Organisation in die Quere kommen, die weit mächtiger geworden ist als das Ministerium für Staatssicherheit. Auch Mandy Neumann, die letzte Kosmonautin in

einer eigenen DDR-Raumstation, ist den Mächtigen lästig geworden, und zwar nicht nur denen der DDR. Freiheit ist auch hier etwas anderes, die Guten sind auf allen Seiten sehr schwer zu finden und nicht nur da, wo man sie erwartet. Selbst auf Roboter ist absolut kein Verlass und eine dunkle Wolke schwebt seit Jahren über der Zukunft, wortwörtlich. Also klingt alles etwas gruselig, aber keine Sorge, man kriegt jetzt auch nicht Albträume von dem Buch. Ich kann es nur empfehlen, ist wirklich sehr interessant. Nur bei den Funkamateuren, da hat der Autor leider nicht mit mir gesprochen, bevor er das geschrieben hat. Da ist ein kleiner Hund drin. Da wird etwas mit Packet Radio gemacht, was mit Packet Radio so eigentlich nicht möglich wäre. Aber trotzdem ist es interessant, dass das Buch damit auch einen Amateurfunkbezug hat und wirklich sehr spannend ist, sowohl vom geschichtlichen Aspekt. Was hätte uns blühen können, wenn die DDR noch weiter existiert hätte und warum hätte das überhaupt passieren können? Als auch vom physikalischen Aspekt. Ist unsere Welt wirklich so stabil, wie wir sie sehen? Oder könnten sich kleine Bugs einschleichen, kleine Fehler? Das Buch heißt Die letzte Kosmonautin und der Autor Brandon Q. Morris. Und es gibt übrigens auch eine Fortsetzung, davon demnächst mehr. Ein Beitrag von Wolf Dieter, Delta Lima 2, Mike Charlie Delta.

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1: Das Funken und die Elektronik macht einen Riesenspaß. Das haben wir heute zu Beginn der Sendung gehört in einem Bericht zur Erlebnismesse Forscher in München. Da standen Kinder und Jugendliche Schlange, um mal an einen Lötkolben ran zu können. Auch für die älteren Semester liefert das Funkhobby viel Freude und die Jagd nach seltenem DX ist wirklich spannend. Und die aktuelle Funkwettervorhersage dazu liefert uns nun wieder Spezialist Christian Reiber, Delta Lima 8 Mike, Delta Whisky vom HF-Referat des DARC.
2: Der Spaß am Herstellen von Funkverbindungen und am Arbeiten von seltenen Stationen hat aber nichts mit dem Alter zu tun. Irgendwie sind wir am Ende alle Jäger und Sammler und jeder, der dem Hobby nachgeht, hat seine oder ihre eigene Geschichte, wie der Funke übergesprungen ist. Es kann übrigens ganz amüsant sein, sich diese Storys mal zu erzählen. Amüsant passt auch ganz gut auf das, was auf der Sonne gerade los ist. Denn seit sich unsere Sonnenseite wieder etwas mehr bevölkert, geht es mit der Aktivität nach oben. Von den drei etwas komplexeren aktiven Regionen ist es aber fast ausschließlich die 4493, die das verursacht. Seit Montag produziert sie täglich ein paar Dutzend C und auch das ein oder andere M-Flair. Und sie wandert jetzt auf die westliche Sonnenhälfte. Vorher war es dagegen unüblich ruhig, keine Störungen durch koronale Masseauswürfe oder koronale Löcher. Der solare Flux stieg zunächst langsam, dann aber immer schneller auf 150 solare Fluxeinheiten zur Wochenmitte. Die Muff lag tagsüber bei 20 bis 22 MHz und erreichte bis Dienstag am späten Nachmittag ein Maximum von 25 MHz. Dann begann es im Erdmagnetfeld unruhiger zu werden, am Donnerstag sogar auf Sturmniveau. Das wurde verursacht durch einen koronalen Masseauswurf am 19. und ein koronales Loch. Die Muff kam dann nicht mehr groß über 20 MHz hinaus. Diese aktive Region 4493 ist speziell. Am Montag war sie noch ganz unauffällig, begann dann aber explosionsartig zu wachsen und nahm nicht nur an Größe zu, sondern vor allem auch an magnetischer Komplexität. Am Donnerstag setzten dann aber erste Anzeichen eines Zerfalls ein. Sie ist trotzdem ein Kandidat für starke Flares. Die dadurch ausgelösten koronalen Masseauswürfe werden dann erdgerichtet, mit entsprechend heftigen Folgen für Erdmagnetfeld und Kurzwellenausbreitung. Ob es tatsächlich passiert, lässt sich nicht sicher sagen. Es ist auch schon vorgekommen, dass so ein isolierter Schnellläufer ebenso schnell wieder zerfallen ist, wie er sich entwickelt hat. Für die nächsten Tage ist erhöhte Sonnenaktivität im Bereich von 130 bis 160 solaren Fluxeinheiten wahrscheinlich. Anfang der Woche wird eine weitere Region von der Sonnenrückseite erwartet. Spätestens nach dem Abgang der Region 4493 am nächsten Mittwoch sieht es aber nach einem langsamen Rückgang der Sonnenaktivität aus. Das Risiko für ein unruhiges bis stürmisches Erdmagnetfeld ist bis zur Wochenmitte hoch. Auch wenn die Region 4493 keine starken Flares mehr produzieren sollte, sorgt ein koronales Loch für ein mindestens aktives Magnetfeld. Davon abgesehen sind 17 und 15 Meter die besten DX-Bänder. 20 Meter funktioniert auch gut und schließt nur kurz und erst nach Mitternacht UTC. In der wieder spürbar länger werdenden Nacht ist auch auf 30 und 40 Meter einiges geboten, wenn es im Magnetfeld nicht zu sehr rumpelt. Und die Sporadik E-Sause geht auch immer noch weiter. In den letzten Tagen mehrten sich die Loks vom 2-Meter-Band. Am Donnerstag zum Beispiel war für mehrere Stunden Westrussland erreichbar. Gut DX!

0: Das war's nun für heute. Wir sind leider schon wieder am Ende von Radio DARC angelangt. Die Sendung der vergangenen Stunde war ein Programmbeitrag des gemeinnützigen Deutschen Amateur-Radio-Clubs im Rahmen der Sendefolgen unserer Übernahmepartner. Redaktion und Musikauswahl hatte Rainer Englert, Delta Foxtrot 2, November Uniform. Wir hoffen, die Sendung hat Spaß gemacht. Wenn ja, sagen Sie es doch einfach weiter. Wenn Sie wollen, hören wir uns nächste Woche wieder. Gleiche Zeit, gleiche Frequenz. Radio DARC sendet seine Programmbeiträge europaweit in einer Hauptsendung immer sonntags ab 11 Uhr Lokalzeit auf seinen zwei Kurzwellen 9670 und 6070 kHz über die Sendepartner Encompass Media aus England und Channel 292 in Ingolstadt. Zusätzlich werden unsere Sendungen von mehreren Sendepartnern übernommen und auf UKW, DAB, per Webstream und als Podcast verbreitet.
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2: Mit Richard Eger. Es brennt erneut auf dem ehemaligen Militärgelände in Jüterbock. 250 Hektar stünden laut Regionalleitstelle in Brandenburg an der Havel in Flammen. Das entspricht etwa der öffentlich nutzbaren Fläche des Tempelhofer Feldes in Berlin. Zahlreiche Einsatzkräfte seien im Einsatz. Noch befinde sich das Feuer aber innerhalb der Waldbrandschutzstreifen. Auf dem Gelände hatte bereits am vergangenen Wochenende eine Fläche von 8 Hektar gebrannt. Eine direkte Brandbekämpfung ist allerdings aufgrund der Munition im Boden des ehemaligen Truppenübungsplatzes nicht möglich. Es gibt Blaualgen an zwei Berliner Badestellen. Für die Badestellen Breitehorn und Radfahrerwiese an der Havel gelten nach Angaben des Landesamtes für Gesundheit und Soziales, LAGESO, Warnhinweise. An beiden Badestellen gäbe es eine geringe Sichttiefe und eine Blaualgenmassenentwicklung. Durch die geringe Sichttiefe könne eine Wasserrettung erschwert sein. Eine zusätzliche Untersuchung auf Blaualgentoxine würde aktuell noch stattfinden. Zuvor hatte der Tagesspiegel berichtet. Laut LAGESO werden alle 39 Badestellen in Berlin im Sommer regelmäßig untersucht. Die restlichen 37 sind weiterhin als grün eingestuft und somit zum Baden geeignet. Von heute Abend bis Montag fahren aufgrund von Bauarbeiten keine S-Bahnen zwischen Friedrichstraße und Zoologischer Garten. Die Sperrung gilt ab heute Abend um 22 Uhr bis Montag um 1.30 Uhr. Es wird ein Ersatzverkehr mit zwei Bussen eingesetzt werden. Die Buslinie S7a fährt zwischen Berlin-Friedrichstraße und Zoologischer Garten. Die Buslinie S7b hingegen fährt zwischen Hauptbahnhof und Zoologischer Garten mit Halt am Potsdamer Platz. Beide Busse fahren alle 5 Minuten.
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2: Heute wechseln sich Sonne und Wolken immer mal wieder ab. Auch Schauer und Gewitter kann es zwischendurch geben. In Berlin und Brandenburg wird es zwischen 28 und 34 Grad warm. Nachts bleibt es bewölkt bei 16 bis 19 Grad.
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1: Hallo!
2: Hier ist Radio Jo mit der Willkommensklasse der Ludwig-Hoffmann-Grundschule in Berlin.
3: Wir sind noch nicht lange in Deutschland und lernen jeden Tag mehr Deutsch.
4: Heute hört ihr unsere erste eigene Radiosendung.
2: Eure ModeratorInnen sind Mustafa,
5: Amin,
6: Mukrab,
7: Amaira,
8: Huang,
9: Emang Erdene
10: und Radu. Heute sprechen wir über die Kinderrechte und über Namibia.
11: Wir haben mit Kindern aus Windhoek gesprochen in einer Videokonferenz.
4: Außerdem hört ihr Berichte, Straßen und Fragen und Musik.
7: Jetzt geht es los.

0: Hallo, hier sind wir wieder, die Willkommensklasse der Ludwig-Hoffmann-Grundschule in Berlin.
1: Heute sprechen wir über die Kinderrechte und über Namibia.
0: Wir wollten wissen, was Erwachsene hier in Berlin über Namibia wissen.
1: Deshalb haben wir eine Straßenumfrage gemacht.
2: Das war für uns gar nicht einfach, weil wir noch durchlernen.
3: Aber wir haben uns getraut und die Leute auf der Straße gefragt.
4: Hört mal rein.
0: Was wissen Sie über Namibia?
5: Namibia? Nicht so viel.
1: Was wissen Sie über Namibia?
6: Ach, Namibia, das war mal eine deutsche Kolonie, aber ich war noch nie da. Ich war schon mal in Tschad, da hatte ich beruflich zu tun, das liegt auch in Afrika. Da ist die Hauptstadt, ist Djanema, aber Namibia kenne ich nicht.
7: Was wissen Sie über Namibia?
8: Nicht sehr viel. Ich weiß, es gibt guten Kaffee dort und auch kleine Kaffeeplantagen mit kleinen Bauern, die ganz fair Kaffee produzieren.
9: Das liegt in Afrika.
10: Es ist ein Land in Afrika, denke ich. Aber mehr weiß ich auch nicht über das Land.
11: Über Namibia weiß ich ehrlich gar nichts.
12: Ja, das ist ein Land in Afrika. Und es gibt auch viele deutschsprachige Leute da.
0: Was wissen Sie über Namibia?
13: Oh, über Namibia weiß ich sehr viel. Ich war schon in Namibia. Es ist ein ganz tolles Land, es ist ein großes Land, hat einen ganz, ganz tollen Naturpark, den Etosha-Park, wo man ganz viele Tiere sehen kann. Es sind ganz viele spannende Menschen. Ich kenne die unterschiedlichen Stämme dort, die Herero. Es ist ein ganz tolles Land.
2: Was wissen Sie über Namibia?
14: Also wenn ich ehrlich bin, nicht viel. Das muss ich dir gestehen. Geografie und so, das war alles nicht so meine Sache.
15: Hallo, ich bin Amaira. Was wissen Sie über Namibia?
16: Das ist wie in allen Ländern, die mal Kolonie waren, ist das immer schwierig. Es gibt dann Sachen, über die man sich streitet oder diskutiert oder verhandeln muss, weil Menschen aus den ehemaligen Kolonien sagen, da wollen wir aber jetzt eine Entschädigung für haben, oder dass sie sagen, ihr habt uns Kunstwerke weggenommen und die wollen wir wieder haben.
17: Ich weiß nicht so viel über Namibia, aber ich weiß, dass es da eine Wüste gibt.
0: Wow, die Erwachsenen in Berlin wussten ja schon einiges.
2: Vielen Dank an unsere ReporterInnen.
1: Und jetzt geht es weiter mit Musik.

0: Hier sind wir wieder. Wir haben über Namibia geforscht und viel Neues gelernt. Über das Land, über die Menschen und über die Schulen dort.
1: Hier kommt unser Bericht über Namibia.
2: Hallo!
0: Wir sind Mukrab,
3: Juan und Radu. Und jetzt erfahrt ihr eine Menge über Namibia.
1: Mukrab, wo liegt das Land Namibia?
0: Das Land Namibia liegt im Süden von Afrika.
3: Wie groß ist Namibia?
0: Namibia ist fast so groß wie Deutschland und Polen zusammen.
1: Juan, wie viele Menschen leben in Namibia?
3: In Namibia leben 2,6 Millionen Menschen.
0: Radu, wie heißt die Hauptstadt von Namibia? Und wie viele Menschen leben in der Hauptstadt?
1: Die Hauptstadt von Namibia heißt Windhoek. Dort leben 460.000 Menschen.
0: Welche weiteren Städte gibt es in Namibia?
1: Weitere Städte heißen Walvis Bay und Swakopmund.
3: Wie heißen die Nachbarländer von Namibia?
0: Die Nachbarländer von Namibia sind Angola, Sambia, Botswana und Südafrika und Atlantischer Ozean. Radu, welche Sprache werden in Namibia gesprochen?
1: In Namibia sprechen die Menschen viele Sprachen. Englisch, Afrikaans, Deutsch und Shivambo werden dort gesprochen.
3: Wie heißt das Geld von Namibia?
0: In Namibia bezahlt man mit den Namibia-Dollar.
1: Wie sieht die Flagge von Namibia aus?
0: Die Flagge hat viele Farben, blau, grün, rot, weiß und gelb. Blau steht für den Himmel und das Meer, grün steht für die Pflanzen und die Natur, rot steht für die Menschen, weiß steht für Frieden. Oben links ist eine gelbe Sonne, sie steht für das Leben.
3: Wie sieht die Landschaft von Namibia aus?
1: In Namibia gibt es Wüsten, Berge und weite Flächen. Die Namib-Wüste ist berühmt. Sie ist sehr alt und sehr heiß.
0: Im Norden gibt es den Etosha Nationalpark. Dort leben viele Tiere.
1: In Namibia gibt es viele wilde Tiere. Dort leben Elefanten, Zebras, Leoparden, Löwen, Flamingos, Geier, Antilopen und auch Krokodile.
3: Was essen die Menschen in Namibia?
0: Die Menschen in Namibia essen oft Maisbrei. Dazu gibt es Gemüse, Fleisch und Bohnen. Manchmal essen sie auch gebratene Raupen. Die Menschen in Namibia essen auch gerne Schwarzwälder Kirschtorte.
1: Welche Besonderheiten gibt es in Namibia?
0: In Namibia leben heute noch Menschen aus dem Volk der San. Die San waren die ersten Menschen in Namibia. Wissenschaftler haben herausgefunden, dass die San das älteste Volk der Erde sind.
4: Wer schneller lebt, ist schneller fertig, hat meine Mama mal gesagt. Ich hab genickt und dann gemacht, was dumme Jungs halt machen. Nie weiter drüber nachgedacht, ja. Das erste Mal ein Mädchen kennengelernt im Internet.

0: Namibia ist spannend.
1: Aber heute geht es auch um die Kinderrechte.
2: Kinderrechte sind Regeln. Sie schützen Kinder und helfen ihnen, gut zu leben.
3: Hier kommt erst einmal, was Kinder brauchen, um gut leben zu können.
4: Hallo, ich bin Armin. Was brauchst du für ein gutes Leben?
5: Kinder brauchen einen Arzt, wenn sie krank sind.
6: Alle Kinder brauchen Eltern und Freizeit.
7: Kinder brauchen Spielplätze.
8: Sollen nicht arbeiten und brauchen Essen und Kleidung und Respekt haben.
9: Kinder brauchen Bildung.
10: Hallo, ich bin Amira. Kinder brauchen für ein gutes Leben ihre Eltern und Essen auch brauchen sie.
11: Kinder brauchen Essen, Trinken, Spielen und eine Familie.
12: Kinder brauchen Liebe und Fürsorge.
13: Kinder brauchen ein Haus, Essen und eine Schule zu lernen.
14: Hallo, ich bin Ermin Erdene. Kinder brauchen gute Kleidung.
15: Kinder brauchen für ein gutes Leben alle Kinder gleich sind.
16: Kinder brauchen Frieden,
17: um glücklich aufzuwachsen.
18: Kinder brauchen Eltern, ein Haus, eine Schule zum Lernen und Freizeit.

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1: Radi-Jojo. Als nächstes wollten wir wissen, ob Erwachsene in Berlin die Kinderrechte kennen.
2: Darum haben wir wieder eine Straßenumfrage gemacht. Aber es kommt

0: Was wissen Sie über die Kinderrechte?
1: Ich bin froh, dass es Kinderrechte gibt und dass in vielen Ländern viele Menschen sich darum kümmern, dass die Kinderrechte auch durchgesetzt werden.
2: Oh, war ja gar nichts. Ich weiß nichts über Kinderrechte.
3: Die sind auf jeden Fall verankert und sollten überall umgesetzt werden. Leider geschieht dies nicht in allen Ländern.
4: Was wissen Sie über die Kinderrechte?
1: Eltern, Wohnen, Schule, Lernen und fröhlich sein.
5: Das Recht auf Bildung, dass Kinder wertvoll sind, dass man sie zu nichts zwingen kann.
6: Darüber weiß ich leider nicht so viel, tut mir leid.
7: Was wissen Sie über die Kinderrechte?
8: Dass die Eltern sollen die Kinder natürlich lieben und dass Kinder genug Zeit fürs Spielen haben sollen.
9: Über die Kinderrechte, na, da gibt es ja ganz viele, ne? Zum Beispiel darf man Kinder nie hauen.
10: Hallo, ich bin Armin. Was wissen Sie über die Kinderrechte?
11: Das Recht auf Bildung ist ganz wichtig. Das Recht auf warmes Essen in Schulen beispielsweise.
12: Was ich über die Kinderrechte weiß? Also, da gibt es eine Menge Kinderrechte und ich finde, die werden nicht immer genügend in Betracht gezogen. Also, erstens ganz wichtig, das Recht auf Spiel. Ein zweites wichtiges Recht, Schutz vor Gewalt.
13: Hallo, ich heiße Mukab. Was wissen Sie über die Kinderrechte?
14: Kinderrechte? Ich weiß eigentlich gar nicht.
15: Was wissen Sie über die Kinderrechte?
2: Ich habe nur ein Kind großgezogen und habe es genau beobachtet und ich habe es behandelt immer wie einen Menschen. Ich habe genau geguckt, was ihm gut tut. Er ist jetzt erwachsen und hat auch 3 Kinder. Das habe ich gut gemacht, ohne dass ich eine Ahnung von Kinderrechten habe.

0: super. Die Erwachsenen wissen sehr viel über die Kinderrechte.
1: Vielen Dank.
2: Wir haben natürlich zu den Kinderrechten geforscht und eine Menge herausgefunden.
3: Nun hört ihr unsere Berichte über die Kinderrechte.
4: Hallo, wir sind
2: Mustafa,
1: Amaira.
4: Wir erzählen euch jetzt etwas über die Kinderrechte. Mustafa, warum wurden die Kinderrechte beschlossen?
2: Die Kinderrechte wurden beschlossen, weil die Kinder früher oft nicht gut behandelt wurden. Amira, wann wurden die Kinderrechte beschlossen?
1: Die Kinderrechte wurden am 20. November 1989 beschlossen.
4: Von wem wurden die Kinderrechte beschlossen?
1: Die

0: Das Recht auf Mitbestimmung. Mustafa, welche Kinderrechte findet ihr besonders wichtig und warum?
1: Ich finde das Recht auf Bildung wichtig, weil alle Kinder zur Schule gehen sollen und dürfen. Ich finde das Recht auf Gesundheit wichtig, weil alle Kinder einen Arzt brauchen. Ich finde das Recht auf Spielen und Freizeit wichtig, weil alle Kinder spielen sollen.
0: Jetzt erklären wir euch ein Kinderrecht etwas genau.
1: Wie heißt euer Recht?
0: Unser Recht heißt Recht auf Bildung.
1: Was bedeutet es?
0: Das Recht auf Bildung heißt, wir dürfen zur Schule gehen und lesen, schreiben und rechnen lernen. Gibt es in Namibia eine Schulpflicht? Kostet die Schule in Namibia Geld?
1: In Namibia gibt es eine Schulpflicht. Die Schule ist kostenlos. Warum können manche Kinder in Namibia nicht in die Schule gehen?
0: Manche Kinder können nicht in die Schule gehen, weil die Kinder auf dem Land leben. Die Schulwege sind zu lang. Hefte, Kleidung oder Schuhe sind oft zu teuer. Einige Kinder müssen arbeiten in Fabriken, in Geschäften und manche Kinder sammeln Müll oder betteln.

0: Hier sind wir wieder mit einer Sendung aus der Reihe Wir entdecken die Welt. Wir haben gelernt, dass es 54 Kindergärten gibt.
1: Und dass sie von der UNO 1989 beschlossen wurden. Und jetzt kommt etwas Besonderes.
0: Wir haben mit Kindern der Holy Cross Convent Primary School in Windhoek gesprochen.
2: Wir haben ihnen Fragen gestellt über ihre Schule und ihr Leben in Namibia.
3: Hier ist unsere Zusammenfassung.
4: Wann beginnt und endet dein Schultag?
5: Um 7.50 Uhr.
4: Und wann endet das?
5: 14 Uhr bis 15 Uhr.
6: Welche Schulfächer habt ihr?
4: Deutsch, Kunst, Englisch, Mathe, Sport, Musik.
6: Wir haben Deutsch, Englisch, Sport, Mathe, Nachunterricht, Musik.
7: Welches Spiel spielt ihr in der Hofpause?
4: Fußball. Was ist deine Lieblingsfußballmannschaft?
8: Messi und Ronaldo oder Ronaldo.
6: Wenn Schule ist fertig, wie viele Monate habt ihr Ferien?
9: Wir haben 2 Monate Ferien.
6: Wir haben 6 Wochen.
10: Habt ihr Geschwister?
11: Ich habe 2 Geschwister.
6: 1 Bruder.
12: Ich habe 2 Schwestern.
7: Was macht ihr nach der Schule?
13: Ich spiele Fußball.
7: Nach der Schule, ich gehe nach Hause, ich spiele ein Handy.
14: Was ist dein Lieblingsland?
15: Südafrika oder Amerika?
6: In Ferien, ich gehe zu meinem Land Äthiopien. Um wie viel Uhr geht ihr schlafen?
16: Ich schlafe um 10 Uhr.
6: Ich schlafe um 22 Uhr.
7: Wie viel Uhr ist jetzt?
17: Jetzt ist 11.40 Uhr.

0: Hier ist Radio Jo mit der Willkommensklasse der Ludwig-Hoffmann-Grundschule in Berlin.
1: Vielen Dank an die SchülerInnen der Holy Cross Convent Primary School.
2: Unsere Radiosendung ist jetzt leider fast zu Ende.
3: Oh, wie schade!
4: Wir hoffen, euch hat sie gefallen.
1: Heute habt ihr viel über Namibia und die Kinderrechte gehört.
2: Kinderrechte sind wichtig.
4: Alle Menschen müssen helfen, sie zu schützen.
2: Vielen Dank an alle, die mitgemacht haben.
5: Und ein großes Dankeschön an die Kinder aus Windhoek.
2: Wenn ihr mehr sehen und hören wollt, schaut auf www.radiojo.org.
6: Da gibt es auch viele Fotos.
5: Und jetzt hört ihr noch mehr Musik.
3: Tschüss!

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1: Mit Richard Eger. Es brennt erneut auf dem ehemaligen Militärgelände in Jüterbock. 250 Hektar stünden laut Regionalleitstelle in Brandenburg an der Havel in Flammen. Das entspricht etwa der öffentlich nutzbaren Fläche des Tempelhofer Feldes in Berlin. Zahlreiche Einsatzkräfte seien im Einsatz. Noch befinde sich das Feuer aber innerhalb der Waldbrandschutzstreifen. Auf dem Gelände hatte bereits am vergangenen Wochenende eine Fläche von 8 Hektar gebrannt. Eine direkte Brandbekämpfung ist allerdings aufgrund der Munition im Boden des ehemaligen Truppenübungsplatzes nicht möglich. Es gibt Blaualgen an zwei Berliner Badestellen. Für die Badestellen Breitehorn und Radfahrerwiese an der Havel gelten nach Angaben des Landesamtes für Gesundheit und Soziales, LAGESO, Warnhinweise. An beiden Badestellen gäbe es eine geringe Sichttiefe und eine Blaualgenmassenentwicklung. Durch die geringe Sichttiefe könne eine Wasserrettung erschwert sein. Eine zusätzliche Untersuchung auf Blaualgentoxine würde aktuell noch stattfinden. Zuvor hatte der Tagesspiegel berichtet. Laut LAGESO werden alle 39 Badestellen in Berlin im Sommer regelmäßig untersucht. Die restlichen 37 sind weiterhin als grün eingestuft und somit zum Baden geeignet. Von heute Abend bis Montag fahren aufgrund von Bauarbeiten keine S-Bahnen zwischen Friedrichstraße und Zoologischer Garten. Die Sperrung gilt ab heute Abend um 22 Uhr bis Montag um 1.30 Uhr. Es wird ein Ersatzverkehr mit zwei Bussen eingesetzt werden. Die Buslinie S7a fährt zwischen Berlin-Friedrichstraße und Zoologischer Garten. Die Buslinie S7b hingegen fährt zwischen Hauptbahnhof und Zoologischer Garten mit Halt am Potsdamer Platz. Beide Busse fahren alle 5 Minuten.
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1: Heute wechseln sich Sonne und Wolken immer mal wieder ab. Auch Schauer und Gewitter kann es zwischendurch geben. In Berlin und Brandenburg wird es zwischen 28 und 34 Grad warm. Nachts bleibt es bewölkt bei 16 bis 19 Grad.
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7: Einen wunderschönen heißen Nachmittag wünschen wir euch und begrüßen euch zudem zum allerletzten Couch FM Magazin des Monats Juli. Ich bin Uljan und habe mich gestern wahrscheinlich genauso wie ihr konfrontativ der Hitzewelle gestellt. Hoffen wir, dass die Hitze heute unser Studio nicht in eine Sauna verwandelt. Und wenn ich schon von wir spreche, wisst ihr, dass ich heute nicht allein im Studio bin.
8: Ja, hallo und herzlich willkommen auch von mir. Ich bin Julia und freue mich drauf, zusammen mit Uljan durch die Sendung zu führen heute.
7: Vielen Dank, Julia. Wir haben heute wieder eine Menge Gesprächspulver zum Verschießen mit dabei. Es geht unter anderem um die Reise unserer Couchie Luise zurück zu ihrer Erasmusstadt Kopenhagen und um den Eagle Slam 1000, eine traditionelle Form des Poetry Slam.
8: Ja, aber jetzt kommt erstmal Musik von dem Jazz-, Soul- und Hip-Hop-Trio God Street Park und die geben uns einen Ausblick auf ihr zweites Album, das wird jetzt im Oktober erscheinen und ich war schon ein Riesenfan von dem ersten Album, das ist so vor 2-3 Jahren erschienen. Ja, und für die neue Platte haben sie auch wieder sich Hochkaräter mit ins Boot geholt, auch jetzt für den Song, den ihr gleich hören werdet. Die Lyrics übernimmt der Soul-Superstar Celeste, ist vielleicht einigen von euch auch als Solokünstlerin ein Begriff. Ja, und wer so Fangirl ist wie ich, der hat auch die Möglichkeit, sich God Street Park live anzuhören. Die sind am 4.12. nämlich im Gretchen. Und jetzt kommt erstmal ihr Song Easy. Viel Spaß!

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1: Sag mal, Özcan, hast du während deines Studiums eigentlich einen Erasmus-Aufenthalt gemacht?
2: Nein, das habe ich nicht. Also Auslandsreisen stehen erst nach dem Ende meines Studiums auf der Agenda, pardon. Aber wie sieht es denn bei dir aus? Hast du während deines Studiums Auslandserfahrungen sammeln können?
1: Also ich muss sagen, ich war nie über Erasmus im Ausland. Da habe ich es ehrlich gesagt immer vercheckt, mich so früh drum zu kümmern. Ich glaube, da muss man ja anderthalb Jahre vorher sich irgendwie in die Bewerbungsphase stürzen und das war nie mein Ding. Aber ja, ich habe auch nach meinem Bachelorabschluss Auslandserfahrung gemacht. Da habe ich eine Zeit lang in Vietnam gelebt und gearbeitet. Und ja, nach einer Zeit war ich dann auch wieder da, so nach 2 Jahren. Und da habe ich auch gemerkt, also die Vertrautheit und die Verbindung, die ich zu der Stadt spüre, die hatte schon extrem viel auch mit den Leuten zu tun, mit denen ich da war. Und die waren halt dann zu dem Zeitpunkt alle schon irgendwie weg. Und ja, in Vietnam, da ticken die Uhren auch alle ein bisschen schneller, was so Bauvorhabenumsetzung betrifft. Dann war es auch einfach so, dass Cafés und Orte, an denen ich mich viel aufgehalten habe, nicht mehr da waren. Und da habe ich schon so gemerkt, okay, das ja an einem Ort zu sein und zurückzukommen, an dem man mal gelebt hat, das weckt ambivalente Gefühle und Erinnerungen. Und genau diese Erfahrung hat auch unser Couchie Luise gemacht. Die ist nämlich zurück in ihre Erasmus-Stadt gegangen. Und was sie dabei so erlebt hat, das hören wir uns jetzt an.
3: Ich habe ungefähr 10 Monate gebraucht, bis ich nach Prag zurückgekehrt bin, nachdem ich wieder in Deutschland war.
4: Es ist kurz nach 7:30, als ich das Haus verlasse, um mich auf den Weg zum Bahnhof zu machen. Während ich kurz später die Stufen zur U-Bahn herunterlaufe, bin ich seltsam nervös. Wie wird es sein, nach einiger Zeit wieder in seine Erasmus-Stadt zurückzukehren? Wieder die Orte zu besuchen, an denen man mit Freunden geredet, gelacht, einen Kaffee getrunken hat? Das sind die Fragen, die mir auf dem Weg zum Bahnhof und auch in den Tagen, bevor ich mich das erste Mal auf den Weg zurück in meine Erasmus-Stadt Kopenhagen gemacht habe, durch den Kopf gegangen sind.
3: Ich hatte ein bisschen komplizierte Gefühle, weil es natürlich auch ein sehr nostalgiegeladener Besuch war.
4: Komplizierte Gefühle, ja, die hatte ich wohl auch. Gar nicht so sehr auf der Zugfahrt nach Kopenhagen, sondern vielmehr in den Wochen und Tagen davor. Es wird auch das erste Mal sein, dass ich ein paar Freundinnen, die ich dort kennengelernt habe, wiedersehe. Auch wenn wir zwischendurch immer wieder miteinander geschrieben haben, frage ich mich, ob es sich anders anfühlen wird. Als ich am nächsten Morgen dann in Kopenhagen Süd ankomme, nehme ich erstmal die S-Bahn, um zum Hauptbahnhof zu kommen. Und irgendwie ist es ganz passend, dass die Linie, die ich nehme, jene ist, die ich Monate zuvor immer so für meinen Uni-Weg genutzt habe. Ich bin nach der Nachtzugfahrt zwar unendlich müde, aber auch unendlich bereit, die Stadt wieder zu entdecken. Und nachdem ich mir einen viel zu teuren Kaffee am Hauptbahnhof geholt habe, beschließe ich, das gute Wetter und die morgendliche Ruhe zu nutzen, um den Tivoli-Park herumzuspazieren. Um diesen Park herumzulaufen, versetzt mich irgendwie ein paar Monate zurück in der Zeit. Während ich an dem hohen Zaun entlanglaufe, erinnere ich mich an ein Wochenende zu Beginn meines Erasmus-Semesters, als ich mit Freundinnen, die ich damals wahrscheinlich gerade mal so 2 Wochen kannte, einen ganzen Tag in diesem Freizeitpark verbracht hatte. Es war so die Zeit, als es langsam kühler wurde, aber man noch so einen gesamten Tag mit dünner Jacke draußen bleiben konnte. Damals waren die Bäume noch grün gewesen und als ich dann Ende Januar abgereist bin, war alles kahl. Jetzt blühten die Bäume und Büsche im Tivoli-Park und auch wenn es sich in dem Moment nicht anfühlt, als wäre überhaupt Zeit vergangen, sagen die Büsche und Sträucher doch etwas anderes. Natürlich dreht sich die Zeit weiter und die Stadt geht ihrem gewohnten Rhythmus auch ohne einem nach. Aber das Gefühl ist trotzdem seltsam. Das erzählt mir auch Lilly, die ich zu ihrer Rückkehr in ihre Erasmus-Stadt interviewt habe.
3: Auf der einen Seite, dass diese Stadt ohne mich fortexistiert. Ich habe manches der Sprache wieder verstanden. Ich wusste noch meine Wege, die ich damals immer zurückgelegt habe. Und eben das Umfeld, in dem diese Freundschaft entstanden ist, war noch da. Aber sehr viel anderes war ganz anders.
4: Das gesamte Wochenende fühle ich mich, als sei ich nie weg gewesen. Alles wirkt noch vertraut und irgendwie auch heimisch. Die Wege, die Sprache, aber auch die paar Freundinnen, die ich kennengelernt habe und die noch da geblieben sind. Und gleichzeitig ist da doch ein winziger Teil in mir, der mir immer wieder sagt, dass ich nur als Touristin hier bin.
3: Aber sehr viel anderes war ganz anders. Ich habe mich nicht mehr so zugehörig gefühlt wie zum Zeit meines Erasmus-Semesters, weil ich eben nicht mehr da gewohnt habe, weniger von der Sprache verstanden habe und eher in einem touristischen Kontext dann wieder da war.
4: Vielleicht gibt einem dieses Gefühl aber auch nochmal eine ganz andere Perspektive auf die Stadt. Trotz dieses kleinen touristischen Gefühls haben wir beide die Zeit ja nicht mit Sightseeing verbracht. Ich habe im Voraus bewusst nicht viel geplant, weil ich mich deutlich mehr durch die Stadt treiben lassen wollte. Gleichzeitig wollte ich aber auch Dinge unternehmen, die ich während meines Erasmus nicht geschafft habe. Ich war an diesem Wochenende zum Beispiel endlich in einem der Hafenbäder baden. Und auch wenn das Wetter nur so mäßig und das Wasser eiskalt waren, habe ich mich danach seltsam belebt gefühlt. Und ich kann an diesem Wochenende auch endlich einen Abend im Hinterhof des Studenterhuset verbringen. Das Studenterhuset war während meines Aufenthalts irgendwie so mein Dreh- und Angelpunkt. Hier konnte man lernen, Kaffee oder alkoholische Getränke trinken, Freunde treffen oder beispielsweise einmal im Monat beim Karaoke-Event mitmachen. Das war mein persönliches Highlight. Und den Hinterhof kann man sich so ein bisschen vorstellen wie die Hackeschen Höfe. An diesem Wochenende erlebe ich viel Vertrautes, aber auch Neues und auf jeden Fall durchlebe ich unzählige Emotionen. Ich rede viel mit Freundinnen über unser Leben und alles andere. Ich mache Dinge, die ich während meines Erasmus-Aufenthalts nicht geschafft habe. Aber ich mache eben auch Dinge, die ich vor ein paar Monaten schon gemacht habe. Ich bin irgendwie Touristin in einer Stadt, in der ich mich nur zu so einem sehr kleinen Teil wie eine Touristin fühle. Alles an diesem Wochenende und an der Stadt fühlt sich vertraut an. Vielleicht liegt es daran, dass seit meinem Aufenthalt kein Jahr, keine 10, sondern nur 5 Monate vergangen sind, vielleicht auch nicht. Am Ende des Wochenendes fällt mein Abschied aufgrund von Problemen mit dem Zug eher knapp aus, aber es nimmt dem Ganzen auch diese starke Emotionalität. Trotzdem fühlt sich der Abschied nochmals entscheidender an. Kurz nach diesem Wochenende kehren auch die verbliebenen Freundinnen in ihre Heimatstädte zurück und ich weiß nicht, wann ich das nächste Mal nach Kopenhagen zurückkommen werde.
3: Genau, weil ich dann die Stadt nochmal verlassen habe und es dann auch noch ein bisschen endgültiger erschien. Auf der einen Seite, dass diese Stadt ohne mich fortexistiert, aber auf der anderen Seite war es auch sehr positiv, weil ich diese Hemmschwelle das erste Mal überwunden habe und mir jetzt vorstellen kann, dass ich sehr viel einfacher so auf der emotionalen Seite wieder zurückkehren kann für ein Wochenende.
4: Natürlich ist es am Ende eine sehr individuelle Erfahrung und Entscheidung, in seine oder ihre Erasmus-Stadt zurückzukehren. Jede Person wird eigene Gedanken, Gefühle und Erfahrungen dazu haben. Ich aber bin froh, diesen Schritt gegangen zu sein.
3: Ich würde auf jeden Fall empfehlen, in seine Erasmus-Stadt zurückzukehren, um in Kontakt zu bleiben mit der Stadt und auch mit den Freunden oder Bekanntschaften, die man da gefunden hat. Und natürlich auch den eigenen Bezug zu der Kultur des Erasmus-Landes oder der Erasmus-Stadt, den man für sich selbst gefunden und aufgebaut hat, auch nicht zu verlieren, sondern da irgendwie regelmäßig anknüpfen zu können.
4: Redaktion: Luise Siesbüttel. Schnitt und Editing: Luise Siesbüttel.
1: Ja, Uldan, sag mal, kannst du dich noch an die Fußball-WM 2006 erinnern? Oder?
2: Ja, na klar kann ich das. Mann, das legendäre Elfmeterschießen Deutschlands im Viertelfinale gegen Argentinien, wo Jens Lehmann 2 Strafschüsse parierte. Oder das schlagzeilenträchtige Kopfstoßen von Zidane im Endspiel gegen Italien, wo es die rote Karte gab. Aber weißt du, was noch brandaktuell war im Zuge der WM in diesem Jahr? Die Torwartdiskussion, die gab es nämlich damals auch zwischen Oliver Kahn und Jens Lehmann, wo die Entscheidung von dem damaligen DFB-Trainer Jürgen Klinsmann auf Jens Lehmann fiel, sehr zu meinem Unmut. Aber das ist alles noch so präsent, wie als wäre es gestern gewesen. Aber sag bloß, dass du auch ein leidenschaftlicher Fußballfan bist.
1: Ja, ich merke, ich habe da auf jeden Fall genau dein Thema getroffen, aber ich muss dich leider enttäuschen, Uldan. Ich bin gar kein Fußballfan.
2: Schade.
1: Und ich bekomme es auch meistens hin, so große Turniere wie die WM oder EM von mir fernzuhalten. Aber wenn die WM im eigenen Land ist, wie damals 2006, dann bekommt man das natürlich irgendwie zwangsläufig mit. Und da war ich auch noch jünger. Und ich muss sagen, zu dem Zidane-Kopfstoß habe ich auch noch Bilder im Kopf. Aber ich muss schon auch sagen, wenn so Sportgroßveranstaltungen gerade vom Fußball sind, dann verschiebt sich der Fokus auch oft irgendwie weg von anderen wichtigen Dingen. Und so war das auch bei der WM 2006, die ja unter dem Motto "Zu Gast bei Freunden" lief. Und ja, genau dieses Thema greift auf der Berliner Conscious-Rapper Upsilon auf, dessen zweites Album Glanz Null ist letzte Woche erschienen. Und da gibt's auch den Track Sommermärchen. So wurde ja damals die WM auch oft medial genannt. Und da reist er zurück in die Erinnerung an seinen Sommer 2006, wie er in Berlin auf der Fanmeile stand und das deutsche Team angefeuert hat. Und gleichzeitig dann auf dem Rückweg im Autoradio von einer Gedenkveranstaltung zum Mord an Mehmet Kubaschik gehört hat. Und Kubaschik war das 8. Opfer des NSU. Der NSU, der nationalsozialistische Untergrund, hat zu der Zeit ja noch unbehelligt durch Deutschland gezogen und hat da Jagd auf migrantische Menschen gemacht. Und wie diese beiden Themen musikalisch verbunden werden können, hören wir jetzt in seinem Storytelling-Track. Hier kommt Sommermärchen von Absilon.

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0: 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Das war damals, 4. April 2006.
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0: Das war Don't Be Stranger von Freen and Pacuse. Julia, bist du in der musikalischen Stilrichtung Jazz bewandert?
1: Bewandert ist jetzt vielleicht zu viel gesagt, aber ich höre schon auf jeden Fall immer mal gerne Jazz. Vor allem, wenn ich irgendwie am Computer sitzen muss und lerne oder arbeite. Und wenn ich Jazz höre, dann auch eher KünstlerInnen von früher. Wie sieht's bei dir so aus?
0: Ach, ich muss zugeben, eher weniger. Doch genau um Jazz dreht es sich jetzt. Sagt dir der Name Billie Holiday etwas?
1: Ja, auf jeden Fall. US-Jazz-Legende der 30er, 40er Jahre. Ich habe so eine alte Anlage von meinen Eltern geerbt und mit der bin ich hin und wieder auch mal noch am CDs und Platten hören. Und vor einer Weile habe ich mir mal eine gebrauchte CD mit so einem Best of Billie Holiday gekauft. Und da hört man auch noch richtig, dass das in einer anderen Zeit aufgenommen wurde. Also die Soundqualität ist einfach eine ganz andere. Und ja, das finde ich schon irgendwie was ganz Besonderes. Wie ist dein Bezug dazu?
0: Also bis gestern war der Name mir noch fremd. Doch genau um diese Jazzsängerin geht es jetzt. Cauchy Lewis hat sich schon vor langer Zeit näher mit ihr befasst und gemeinsam mit dem Cast der Uniradiosendung Gehört der Universität Göttingen hat er ihren Werdegang und ihr musikalisches Schaffen in einem Future aufgerollt.
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3: Manchmal trug sie eine Blume im Haar. Ihre Stimme knarzig, rostig, geringer Tonumfang, aber so sanft, gefühlvoll, besonders, selten, einfach schön. Sie zerriss Melodien, dachte Musik neu. Billie Holiday, The Lady Day, A Lady in Jazz.
4: 11. März 1959. Billie Holiday steht das letzte Mal im Studio. Googelt man es, findet man nicht viel. Es ist das Metropolitan Recording Studio, New York. Es ist ihre Stimme, die verändert ist. Ihr Ende voraussagt. Es muss teilweise gepitcht werden. Als sie am 17. Juli 1959 starb, standen angeblich Polizisten an ihrem Krankenhausbett, um sie zu verhaften. Was war passiert?
3: Wenn man Billie Holiday hört, kann man viel feststellen. Ihre Stimme gehört zu den seltenen Stimmen, die eine Geschichte erzählen. Bei ihr erhalten die Songs einen tiefen Sinn. Es geht um Liebe, Liebeskummer um Männer, in die das lyrische Ich verliebt ist. Um Glück und Geborgenheit, die Einsamkeit, Menschsein. Billie Holiday wird am 7. April 1915 in Philadelphia als Eleonora Fagan geboren. Ihre Kindheit und ihr ganzes Leben sind umgeben von Unklarheiten, Mythen, schwierigen Verhältnissen.
5: Meine Mutter und mein Vater waren noch Kinder, als sie heirateten. Vater war 18, sie war 16 und ich war 3. Meine Mutter arbeitete als Mädchen bei einer weißen Familie, die sie sofort rausschmiss, als sie schwanger war. Auch die Familie von meinem Vater kriegte sich fast nicht mehr ein, als sie davon hörte. Es waren eben richtige Bürger, die nie davon gehört hatten, dass solche Dinge in ihrem Viertel von East Baltimore passierten.
3: Sind die ersten Zeilen ihrer Autobiografie Lady Sings the Blues, erschienen 1956 in Zusammenarbeit mit ihrem Freund William Dufty. Was davon wahr ist, ist schwierig zu sagen. Vieles kann nicht nachgeprüft werden. Ihre Eltern waren wohl nie verheiratet und ein paar Jahre älter als beschrieben. Sie spricht von ihrem Vater Clarence Holiday, einem Gitarristen einer bekannten Jazzband der 20er Jahre, von ihrer Mutter Sadie Fagan, die in ihrem ungeregelten Leben verschiedene Jobs annahm. Clarence lebte wohl nie bei der Familie, eine Vaterschaft wird mitunter angezweifelt. Die kleine Eleonora wächst bei Verwandten in Baltimore auf. Als Elfjährige wäre sie beinahe von einem Nachbarn vergewaltigt worden. Erziehungsheime folgen.
5: Ich werde diesen Ort niemals vergessen. Das Haus wurde von katholischen Schwestern geführt, und zwar diese Art Schwestern, die das Heim nie verlassen. Wenn man gegen die Anstandsregeln verstieß, wurde man dort wenigstens nicht geschlagen. Die Bestrafung bestand hingegen darin, ein zerlumptes rotes Kleid zu tragen. Keins der anderen Mädchen durfte dann mit einem sprechen oder sich auch nur nähern.
3: Später Arbeit für oder in Bordells, mitunter mit ihrer Mutter. Beide leben nun in Harlem, New York.
6: Das Harlem der 1930er Jahre war ein Schmelztiegel. Viele Schwarze lebten hier. Der Jazz entwickelte hier seinen Höhepunkt.
3: Die Inflation nach dem Börsencrash saß den Menschen im Nacken.
7: Rasche Verkäufe, Milliarden verloren.
8: Tiefstand der Börse erreicht.
9: Wann wird die Krise enden?
10: Lohnkürzungen lässt Arbeiter verarmen.
3: Der triste Alltag hielt die Menschen nicht ab von der Musik. Jazz scheint fast wie eine Gegenbewegung zu sein. In einer dieser vielen Cafés und Clubs sank eines Abends 1930 nun auch Eleonora Fagan.
2: Ich hörte eine Sängerin, die wie eine Hornistin improvisierte. Sie nahm einfach einen Popsong, den sie an jedem Tisch jedes Mal anders sang. Jedes Mal, wenn sie ihren Mund öffnete. Ich denke, sie mochte Louis Armstrong.
3: John Hammond sitzt in der Menge. Der junge Agent und Talentsucher mit Connections zum Hause Columbia engagiert sie für eine Aufnahmesession mit der Benny Goodman Band. Aber erst rund 2 Jahre später sollte es zu einer stetigen Aufnahmekarriere kommen. Hammond bringt sie mit dem Pianisten Teddy Wilson zusammen. Mit seinem eleganten, swingenden Stil begleitet er sie auf rund 95 Aufnahmen von 1935 bis 1942.
8: Meine Aufgabe war es, Kontakt zu den besten Musikern aufzunehmen, die gerade in New York verfügbar waren. Von der Ellington Band, Count Basie oder Benny Goodman. So kamen Musiker zusammen, die nur im Studio zusammen aufnahmen, sonst aber nie miteinander auftraten. Jeder Musiker war ein eigener Star in der Session.
3: Johnny Hodges, Harry Carney, Buck Clayton, Ben Webster, Gene Krupa, Roy Eldridge, Walter Page, Artie Shaw, Benny Carter, Benny Goodman, um nur ein paar zu nennen.
8: Jeden Monat bekam ich einen Stapel von Brunswick mit etwa 25 Music Sheets, um mindestens 2 bis 4 herauszupicken. Mindestens 2.
3: Brunswick war das Unterlabel von Columbia. Viele Stars der damaligen Zeit sammelten sich hier. Holiday wählte dann mit Wilson die Songs der Endwahl aus. Im Studio wird innerhalb äußerst knapper Zeit improvisiert. Jeder Song soll maximal 3 Minuten lang werden. Es entstehen historisch wichtige Aufnahmen. Manche sind sogar Mixed Race. Schwarze und Weiße spielen also zusammen. Zu der Zeit eine Seltenheit. Zu der Entstehung ihres Künstlernamens Billie Holiday gibt es verschiedene Theorien. Eine besagt, dass sie sich nach dem Nachnamen ihres Vaters, Holiday, benannte und nach dem Vornamen einer Schauspielerin, Billie. Eine enge Freundschaft verband sie mit dem Tenorsaxophonisten Lester Young, der sie rund 49 Mal im Studio begleitete. Er gab ihr den Spitznamen Lady Day. Sie nannte ihn Press für Präsident, weil sie glaubte, dass er ein mächtiger, ein großer Mensch auf dem Saxophon sei, eben wie ein Präsident. Sein sanfter Ton, seine Melodien im Hintergrund, das gefiel ihr. Manchmal wirkt das Spiel gar wie ein Duell zwischen den beiden. Lady Day wird zur bedeutenden Sängerin. Tourneen mit Artie Shaw, Jimmy Lunsford, Count Basie. Heute wird sie oft auf eine Stufe mit Ella Fitzgerald, welche sie einmal sogar Bitch nannte aus Neid, oder Sarah Vaughan gestellt. Rassismus begleitet sie jedoch genauso auf ihrer Karriere. Als Schwarze muss sie andere Bühneneingänge nehmen, in anderen Hotels als Weiße schlafen. Gerade für diesen Song sollte sie deswegen berühmt werden.
4: Strange Fruit, geschrieben von Abe Mirapol, einem Kommunisten mit jüdischen Wurzeln, prangert den Rassismus in der amerikanischen Gesellschaft als erster großer Protestsong an. Lynchmorde im Süden der USA an Schwarzen treffen tief an diesem Abend im Café Society 1939, als das Licht ausgeht und nur Billie Holiday den Song im Scheinwerferlicht singt, nur begleitet von einem Klavier.
3: Columbia war die Aufnahme zu heikel. Doch sie durfte den Song unabhängig von ihrem Vertrag bei Commodore aufnehmen. Mit ihren Songs, ihrem Stil schreibt sie Musikgeschichte. Ihr Privatleben verläuft hingegen turbulent. Ihre Beziehungen mit Männern sind von Spannungen, Gewalt, finanzielle Ausbeutung geprägt. In I Must Have That Man singt sie über ihre Verzweiflung, aber auch über ihr Verlangen nach Liebe, nach Geborgenheit. Probleme nehmen zu.
4: Alkohol, Drogenabhängigkeit, teilweise von ihren Liebhabern herbeigeführt oder bestärkt. Entziehungskuren, Gefängnisaufenthalte. Entlassen wegen guter Führung 1948. Weitere Ermittlungen durch das FBI wegen Drogenbesitz.
3: Später führten diese historischen Fakten immer wieder zur Verklärung. So in 2021 auch im Film The United States vs. Billie Holiday. Strange Fruit wird in den Kontext der FBI-Ermittlungen verschoben. Als ich dieses Feature entwickle, frage ich mich jedoch, ob es überhaupt eine Wahrheit geben kann. Die Dinge sind vertrackt. Äußerung steht gegen Äußerung. Wechsel von Columbia zu Decca. Dann, Anfang der 50er Jahre, zeichnet sich Norman Granz verantwortlich für ihre Aufnahmen. die nunmehr auf der neu entwickelten Langspielplatte im Albumformat erscheinen. Norman Granz sollte in den kommenden Jahren neuer Produzentenanker im Jazz werden. Sein Label Verve Records existiert auch noch heute. Granz versucht, das Konzept mit Star-Musikern, wie in den 30er Jahren, neu aufleben zu lassen. Holiday nimmt in dieser Zeit vor allen Dingen Jazz-Standards auf. Aber der Verfall setzt sich fort. War es der Rassismus, der ihr das Leben schwer machte? Ungerechte Behandlung durch Männer? Das Musikbusiness? Sie selbst, die sich zerstörte? Der Alkohol setzt ihr zu. Dazu die Drogen, Zigaretten. 1945 stirbt ihre Mutter. Wenige Tage nach ihrem letzten Album, 1959, stirbt ihr einstiger Freund, Lester Young. Ebenfalls alkoholkrank. Billie Holiday ist zu dem Zeitpunkt selbst krank. Anfang des Jahres wurde bei ihr eine Leberzirrhose diagnostiziert.
9: Billie war da, nicht wieder zu erkennen. Ihr Gesicht gezeichnet, ihr Körper dünn. In ihrer Handtasche diese kleine Flasche Gin, die sie überall mit hinnahm. Lesters Tod war gekommen wie ein Ruf auf die andere Seite.
3: Versucht die Schriftstellerin Danielle Robert später in einem Essay über Billie Holiday und Lester Young zu beschreiben. In der Nacht des 15. Juli 1959 stirbt Holiday in einem New Yorker Krankenhaus. Lady Day, 44 Jahre alt. Sie hatte nur noch wenig Geld bei sich. Sie hatte ein tragisches Leben, aber umso mehr geht sie ein für ihren Gesang. Ihre Geschichte geht in unsere Geschichte ein. Sie beeinflusst mit ihrem Stil bis heute. Lana Del Rey zum Beispiel beruft sich unter anderem auf sie. Mit ihrem Gesang und ihrer Geschichte hat sie die Welt berührt. Auf YouTube teilen Menschen jeder Art ihre persönlichen Erfahrungen, ihre Bewunderung zu ihrem Gesang. Sogar in Videospielen kommt ihre Musik vor, ihre Musik in Filmen, denn sie ist Lady Day. Sie leuchtete wie der Tag und sie leuchtet auch immer noch. Ihr Werk ist liebevoll restauriert und sorgfältig aufbereitet. Ihre Musik auf CD, teilweise auf Schallplatte und natürlich auf allen gängigen Streamingdiensten verfügbar. Zu empfehlen sind vor allem die Ausgaben Lady Day, Complete Billie Holiday on Columbia, 1933-44, Complete Billie Holiday on Verve, 1945-59, The Complete Decca and Commodore Masters und die Ausgabe Lady Day and Press, Billie Holiday und Lester Young, unter anderem erschienen bei Fremont.

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1: Die Musik hat sie durch ihr leider viel zu kurzes und herausforderndes Leben getragen. Es bewegt mich jedes Mal aufs Neue, wenn ich Geschichten dieser Art, in denen Leidenschaften die Oase in einem schwierigen Leben darstellen, höre. Solche resilienten Persönlichkeiten haben definitiv eine große Vorbildfunktion. Julia, wie siehst du das?
2: Ja, also ich checke schon total, was du meinst mit Vorbildfunktion, und ich muss sagen, ich bin auch immer krass beeindruckt, wenn Menschen ja so eine Leidenschaft haben, da gucke ich auch immer mit so einem gewissen Neid drauf, aber gleichzeitig finde ich auch, dass das so die tragische Komponente, die an diesen Schicksalen hängt, im Nachhinein auch immer so ein bisschen verklärt und bagatellisiert werden. Also besonders bei so KünstlerInnen, die zu früh gestorben sind oder auch ein Suchtproblem hatten, sei es jetzt Amy Winehouse, Kurt Cobain, Janis Joplin, halt so dieser Club 27, wie das ja auch irgendwie ein bisschen euphemistisch genannt wird. Und aus den Augen gerät dabei so das Leid der KünstlerInnen und auch unter welchen Umständen sie halt irgendwie zerbrechen, nämlich schon an dem Erfolg und auch, ja, dass die Umstände der Karriere sie zu so Sucht treiben. Und ich finde es besonders auch wichtig, darauf zu gucken, welchen Anteil da auch die Musikindustrie dran hat, gerade wenn man so jung berühmt wird. Und es ist einfach auch mega schade, dass dann am Ende nur das Werk übrig bleibt, das so viel größer hätte werden können. Und ja, so ist es auch bei der folgenden Künstlerin, die wir uns gleich anhören. Die thematisiert auch die eigene Sucht. Und ja, zeigt das in ihren Songs. Hier kommt Amy Winehouse mit Rehab.

0: Das war Aliye mit digitaler Love Song. Vor 2 Wochen hat die ZDF-Sendung, die Anstalt, ihr 100. Jubiläum gefeiert. Eigentlich sollten an diesem Abend auch Danger Dan und Igor Levit mit ihrer aktuellen Single Keine Angst auftreten. Doch die beiden wurden kurz vor der Aufzeichnung ausgeladen. Danger Dan und Igor Levit haben als Reaktion vor genau einer Woche die Alternativveranstaltung Die Kleine Angst Gestalt in Berlin organisiert und Ronja war für Couch FM live vor Ort.
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2: Immer wenn wir uns privat treffen, ist alles total friedlich. Da gibt es Chips und irgendwie Gulasch und Bier und noch mehr Bier und sehr viel Tabak und noch mehr Bier. Aber jedes Mal, wenn wir unser Gesicht in die Öffentlichkeit zeigen, gibt es einen Shitstorm. Jedes einzelne Mal.
1: Dieser Shitstorm war Anlass für die Veranstaltung Die Keine Angst Stalt von Musiker Danger Dan und Pianist Igor Levit im Columbia Theater Berlin. Ursprünglich soll der Song Keine Angst genau an diesem Tag bei der 100. Ausgabe der politischen Kabarettsendung Die Anstalt Premiere feiern. Doch kurz vor der Aufzeichnung wurden sie ausgeladen. Das ZDF begründete die Entscheidung damit, dass der Liedtext als Aufruf zu Gewalt verstanden werden könne. Die ModeratorInnen nutzen die dadurch frei gewordenen Sendeminuten, um Kritik am eigenen Sender, dem zweiten deutschen Fernsehen, zu üben. Sie machen deutlich, dass sie mit dieser Entscheidung nicht einverstanden sind. Ausgerechnet in der Jubiläumssendung ging es um Radikalisierung und die Wehrhaftigkeit der Demokratie. Ein Thema, das Danger Dan musikalisch wie kaum ein anderer begleitet. Statt die ZDF-Sendung im linearen Fernsehen zu verfolgen, entschieden sich viele Fans nun kurzerhand die Ersatzveranstaltung, die Keine Angst Stalt, live vor Ort oder im Livestream anzuschauen. Die Veranstaltung war in nur 43 Minuten nach kurzer Ankündigung ausverkauft. Auch Vertreterinnen der Kabarettsendung saßen in den ersten Reihen. Viele Informationen zum Inhalt dieser Veranstaltung gab es nicht. In erster Linie könnte man sie als reine Protestveranstaltung betrachten, aber damit würde man ihr nicht gerecht werden. Es war ein bunter Mix aus Beethoven bis hin zu Danger Dan, eine musikalische Gedichtsrezension und mehreren Redebeiträgen.
3: Ich fand es sehr gut. Also ich fand es auch super, dass es jetzt nicht quasi nur reines Konzert war, sondern die Reden, die zwischendurch gehalten wurden. Die Rede von sowohl von der Anwältin als auch von dieser Journalistin.
4: Ich fand gut, wichtig und informativ und mit einer der besten Reden, die ich in den letzten paar Jahren gehört habe von der Anwältin. Hat sich also definitiv gelohnt, hier zu sein.
1: Die Journalistin ist Heike Kleffner, eine Expertin zu den Themenkomplexen Rechtsextremismus, rechter Terrorismus und Neonazis. Die von Danger Dan betitelte Anwältin seines Vertrauens ist Christine Bietschek, Expertin für Strafrecht und Versammlungsrecht.
5: Wenn wir also darüber sprechen, warum Menschen Nazis nicht allein lassen, warum sie sich ihnen in den Weg stellen, warum sie aus ihrer Sicht nicht mehr nur auf staatliches Handeln warten wollten, dann reden wir nicht darüber, ob das Strafrecht abgeschafft werden soll. Wir reden darüber, wie Menschen reagieren, wenn sie erleben, dass der Staat zwar Gesetze gegen Volksverhetzung, NS-Verherrlichung und Rechtssymbole hat, diese aber oft zu spät, zu zögerlich oder gar nicht durchsetzt.
1: Die RednerInnen nehmen Stellung, nicht nur zum Fall Die Anstalt, sondern zum politischen Geschehen rund um Angriffe der rechten Szene, dem erstarkenden Faschismus und Beweggründen der Selbstjustiz.
5: Die zentrale Spannung ist also nicht, ist Körperverletzung erlaubt, wenn das Opfer ein Nazi ist? Nein, ist sie nicht, sie ist strafbar, Punkt. Die zentrale Spannung ist, was machen zum Beispiel Menschen, deren Familiengeschichte vom Nationalsozialismus geprägt ist, die erleben, dass Neonazis wieder marschieren, dass sie den Mördern ihrer Verwandten huldigen, dass antisemitische und rassistische Gewalt wieder Alltag ist. Wenn sie erleben, dass Menschen sterben, angegriffen und ausgegrenzt werden.
6: Schätzt ihr das Leben so hoch rein, dass es ein Pazifistenfimmel, wer möchte nicht gern Opfer sein?
1: Und was hat das Publikum aus der Veranstaltung mitgenommen?
7: Also ich habe mich auch den ganzen Abend wohlgefühlt, was ich jetzt auch nicht so in den letzten Jahren auf Demos sagen kann. Die Perspektiven, die geteilt wurden, die waren empowernd, aber auch nochmal so tiefgründiger als jetzt nur eine

0: positive Äußerung.
1: Mehr Hoffnung als Hoffnungslosigkeit auf jeden Fall.
2: Die Einnahmen der Veranstaltung gehen an den Verein Opferperspektive, eine zentrale Anlaufstelle in Brandenburg für Betroffene von rechter, rassistischer und antisemitischer Gewalt. Danger Dan und Igor Levit fanden ihre ganz eigenen Schlussfolgerungen für das Geschehen der letzten Tage.
3: Dass sehr viele von euch Teil unserer letzten Woche waren, das zu wissen, tut gerade wirklich gut.
4: Ich bin aber richtig, ich finde es richtig toll, wie ihr euch für unseren Auftritt ins Zeug gelegt habt. Und ich empfehle auch jetzt schon mal allen im Stream, im Anschluss an diesen Stream, euch dann die Sendung, die Anstalt einfach mal im linearen Fernsehen anzugucken. Ich glaube, ihr habt das ganz gut gelöst. Ich bin nicht dabei. Überhaupt nicht.

Ja, jetzt haben wir bei Couch FM noch eine musikalische Premiere für euch am Start. Die aufstrebende Berliner Künstlerin Aliyah verarbeitet in ihrem brandneuen Track das Gefühl von nächtlicher digitaler Sehnsucht, gebrochenen Herzen und schlaflosen Nächten im Zeitalter von FaceTime, Screenshots und virtueller Distanz. Und wir bei Couch FM haben die einzigartige Möglichkeit bekommen, den Track noch vor der aktuellen Veröffentlichung zu spielen. Hier kommt FaceTime von Aliyah.

0: Ja, damit sind wir jetzt auch schon fast am Ende unserer Sendung. Ich hatte mega viel Spaß. Danke für die sympathische Co-Moderation, Öljan. Die Produktion und auch ein Danke an alle Beteiligten von CouchFM, die an der heutigen Sendung mitgewirkt haben. Ich freue mich jetzt erstmal auf eine Abkühlung und das Wochenende und sage Tschüss, bis zum nächsten Mal.
1: Ja, Julia, auch vielen lieben Dank an dich für die gemeinsame Sendung heute und inklusive des Austauschs. Ein großes Dankeschön geht auch von mir raus an euch. Danke fürs Einschalten. Genießt eure Semesterferien, trotz möglicher Vorbereitungen auf Prüfungen im zweiten Prüfungszeitraum. Von mir gibt es aber noch eine kleine Info zum Abschied. Aktuell läuft der Wording, ein lokaljournalistischer Wettbewerb, und dabei geht es um den Berliner Wedding. Wenn ihr etwas Interessantes über den Wedding zu berichten habt, dann könnt ihr das gerne in Form einer realen Reportage, eines realen Porträts oder einer offenen Textform, für eine Kategorie gilt es sich zu entscheiden, tun. Mehr Infos zu den Statuten gibt es auf www.weddingweiser.de. Kommt gut durch den Hochsommer und wir hören uns hoffentlich bald wieder. Wir sagen Tschüss mit Amuel and the Sniffers und ihrem Song Herz.

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1: Mit Richard Eger. Es brennt erneut auf dem ehemaligen Militärgelände in Jüterbock. 250 Hektar stünden laut Regionalleitstelle in Brandenburg an der Havel in Flammen. Das entspricht etwa der öffentlich nutzbaren Fläche des Tempelhofer Feldes in Berlin. Zahlreiche Einsatzkräfte seien im Einsatz. Noch befinde sich das Feuer aber innerhalb der Waldbrandschutzstreifen. Auf dem Gelände hatte bereits am vergangenen Wochenende eine Fläche von 8 Hektar gebrannt. Eine direkte Brandbekämpfung ist allerdings aufgrund der Munition im Boden des ehemaligen Truppenübungsplatzes nicht möglich. Es gibt Blaualgen an zwei Berliner Badestellen. Für die Badestellen Breitehorn und Radfahrerwiese an der Havel gelten nach Angaben des Landesamtes für Gesundheit und Soziales, LAGESO, Warnhinweise. An beiden Badestellen gäbe es eine geringe Sichttiefe und eine Blaualgenmassenentwicklung. Durch die geringe Sichttiefe könne eine Wasserrettung erschwert sein. Eine zusätzliche Untersuchung auf Blaualgentoxine würde aktuell noch stattfinden. Zuvor hatte der Tagesspiegel berichtet. Laut LAGESO werden alle 39 Badestellen in Berlin im Sommer regelmäßig untersucht. Die restlichen 37 sind weiterhin als grün eingestuft und somit zum Baden geeignet. Von heute Abend bis Montag fahren aufgrund von Bauarbeiten keine S-Bahnen zwischen Friedrichstraße und Zoologischer Garten. Die Sperrung gilt ab heute Abend um 22 Uhr bis Montag um 1.30 Uhr. Es wird ein Ersatzverkehr mit zwei Bussen eingesetzt werden. Die Buslinie S7a fährt zwischen Berlin-Friedrichstraße und Zoologischer Garten. Die Buslinie S7b hingegen fährt zwischen Hauptbahnhof und Zoologischer Garten mit Halt am Potsdamer Platz. Beide Busse fahren alle 5 Minuten.
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1: Heute wechseln sich Sonne und Wolken immer mal wieder ab. Auch Schauer und Gewitter kann es zwischendurch geben. In Berlin und Brandenburg wird es zwischen 28 und 34 Grad warm. Nachts bleibt es bewölkt bei 16 bis 19 Grad.
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6: Hallo und herzlich willkommen. Ich bin Jonna, ich bin 15 Jahre alt und ihr hört Digga Radio. Ich mache gerade mein zweiwöchiges Praktikum bei Alex Berlin und habe die Möglichkeit bekommen, eine eigene Radiosendung aufzunehmen zu einem frei gewählten Thema. Ich habe mir das Thema Sexismus bzw. Sexismus im Alltag ausgesucht. Ihr hört die Sendung gerade bei DAB Plus oder am Livestream. Sexismus ist ein Thema, was sehr präsent in meinem Umfeld ist, was viele jedoch noch nicht so sehr auf dem Schirm haben. In dieser Sendung rede ich mit Menschen, kläre über Hintergründe und Formen von Sexismus auf und erzähle von einigen feministischen Vorbildern in der Musik. Ich versuche außerdem, die Frage zu beantworten, wie wir Sexismus verringern können. Bei meiner Recherche und Vorarbeit habe ich selber viel gelernt und freue mich, mein Wissen zu teilen. Wir beginnen direkt mit einem starken Song, der alltäglichen Sexismus, den viele Frauen genauso kennen und das Unwohlsein, was damit verknüpft ist, beschreibt. Hier kommt Männer LOL von Future Bay.
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Ich habe mir eine Studie rausgesucht des Bundesministeriums für Familie, Senioren, Frauen und Jugend zum Thema Sexismus im Alltag aus dem Jahr 2024. Dabei wurden unter anderem Menschen gefragt, was sie unter Sexismus verstehen. Ich nenne gleich auch noch eine Definition, aber jetzt zeige ich erstmal, was andere dazu gesagt haben. Als ich einige Antworten gelesen habe, musste ich fast erst auflachen, war aber vor allem schockiert. Viele waren sehr aufgeklärt und wussten besser Bescheid. Sie sagten zum Beispiel, Sexismus ist die Meinung, ein Geschlecht sei einem anderen überlegen. Oder Sexismus sind Vorurteile und anzügliches Verhalten. Sexismus ist Diskriminierung, besonders von Frauen durch Männer. Oder Sexismus ist, auf das Aussehen reduziert zu werden. Andere hatten jedoch eine ganz andere Vorstellung. Sie sagten zum Beispiel, viel reden über Sex. Sexismus ist sexbesessen sein oder Sex ist etwas Normales. Ich möchte kurz genau auf ein bestimmtes Zitat eingehen. Sexismus ist die Benachteiligung aufgrund von Geschlecht. Dies bedeutet nicht, dass eine Frau benachteiligt ist, wenn sie weniger arbeitet und weniger verdient. Ich bezeichne es erst dann als Sexismus, wenn eine gleiche Leistung erbracht wird, gegen verschiedene Entlohnungen. Zudem sind meiner Meinung nach in der momentanen Gesellschaft Männer die Benachteiligten, nicht Frauen. Tatsächlich spricht er die Gender Pay Gap an, was ein existierendes, strukturelles Problem von Sexismus ist. Frauen verdienen im Durchschnitt 16% weniger als Männer, belegt die Studie des Statistischen Bundesamtes. Außerdem stimmt es nicht, dass Männer momentan mehr benachteiligt sind. Bleiben wir beim Arbeitsplatz. Nach einer Studie des Bündnis Gemeinsam gegen Sexismus sind vor allem Frauen mit 80% von Sexismus am Arbeitsplatz betroffen. Trans-, inter- und nicht-binäre Personen mit 81% und Männer nur mit 18%. Weiter geht es mit einem Song von Vicky, die ihre Musik selber als Fotzenrap bezeichnet. Sie thematisiert in ihren provokanten Texten oft Sexismus und Selbstbeschwörung. Nach dem Song FKK erkläre ich, was Sexismus ist und woher der Begriff kommt.

Also, was ist Sexismus? Viele Antworten aus der Studie waren schon sehr nah an der Definition des Bündnisses Gemeinsam gegen Sexismus. Sie definieren es als Diskriminierung von Menschen aufgrund ihres Geschlechts. Dies kann sich gegen alle Geschlechter richten, jedoch sind meistens Mädchen und Frauen oder nicht-binäre Personen betroffen. In dieser Sendung rede ich besonders über Sexismus gegenüber Frauen und non-binären Personen. Es gibt auch Sexismus gegenüber Männern. Einige Beispiele werden in einem Interview auch benannt. Woher kommt Sexismus? Sexismus heißt, Menschen aufgrund ihres Geschlechts zu beurteilen, wenn ihr Geschlecht keine Rolle spielt. Das sagte Caroline Byrd, eine US-amerikanische Autorin, in einer Rede von 1968. Dies war einer der ersten Texte, wo Sexismus klar benannt wurde. Der Begriff entstand als Analogie zu Rassismus. Man wollte zeigen, dass Diskriminierung aufgrund von Geschlecht ebenfalls ein strukturelles Unrecht darstellt, genauso wie Diskriminierung aufgrund von Hautfarbe. Und dass es einen eigenen Begriff verdient. Sexismus als Begriff wurde groß in der US-amerikanischen Frauenbewegung in den 1960ern. Passend zu den 60ern spiele ich jetzt eine Hymne der Frauen- und Bürgerrechtsbewegung, geschrieben im Jahr 1967. Die Sängerin wurde 1987 als erste Frau in die Hall of Fame aufgenommen und diente als großes Vorbild für Frauen in der Musikindustrie. Ihr hört jetzt Respect von Aretha Franklin.

0: Ich habe mit 3 Leuten Interviews geführt. 2 davon sind Freundinnen von mir und einer ist ein Mensch aus der Redaktion. Als erstes habe ich gefragt, ob und wo sie Sexismus im Alltag erleben oder mitbekommen. Hier kommen die Antworten.
1: Ja, also ich habe schon das Gefühl, dass ich im Café auch mit so kleinen sexistischen Alltagssituationen häufiger mal in Kontakt komme, was häufig dann auch gar nicht per se, glaube ich, negativ oder abwertend gemeint ist und auch vielleicht gar nicht so bewusst stattfindet. Aber ich schon noch öfter die Situation hatte, wo ich das Gefühl hatte, dass sich ein Mann übergriffig gegenüber mir verhalten hat, wo es einfach nicht angebracht war, dann zu erwähnen, wie gut denn meine Hose sitzt und mir deswegen mehr Trinkgeld zu geben. Oder dann hatte ich einmal eine Situation mit einem Mann, der reinkam und schon die ganze Zeit so komische Sachen bestellt hat und die ganze Zeit irgendwelche Witze gemacht hat und dann halt meinte, der hätte halt mein Opa sein können vom Alter und dann meinte, dass wenn er so alt wäre wie ich, dass er mich dann heiraten würde und so. Und häufiger so Kommentare, wo man sich so denkt, das haben sich Leute einfach anmaßen lassen, dass dieses sagen können, wo ich das Gefühl habe, das wurde nur gesagt, weil ich ein junges Mädchen bin und die einen Mann. Ja, auf Reisen hatte ich schon auch öfter die Situation, da war ich auch mit einer Freundin unterwegs und man hatte schon öfter die Situation, oder sehr viel würde ich sagen, dass man, weil man einfach 2 junge Mädchen waren, die unterwegs waren und wir halt auch sehr offensichtlich halt Touristinnen waren, dass es dann schon sehr häufig so war, dass uns halt Sachen hinterhergerufen wurden, die eigentlich Komplimente natürlich sein sollen, aber das natürlich auch nicht geht, weil es halt einfach Catcalling ist und die ungefragt irgendwas kommentieren, dass man wunderschön aussieht, dass man, dass der Körper so toll aussieht oder die eine Situation, da wollten wir dann fragen, wie viel der Bus kostet und dann war der Typ dann so, ja, wenn ich ihm einen Kuss gebe, dann würde ich das auch gratis kriegen und so. Und einfach so Kommentare, die man, glaube ich, als junger Mann nicht kriegen würde und man das nur kriegt, wenn man eine Frau ist.
2: Voll.
3: Im Alltag, finde ich, ist schwer, weil ich habe nicht so richtig Konfrontation damit. Liegt vielleicht daran, weil ich halt ein Mann bin und das vielleicht jetzt nicht so kenne. Ich kann natürlich das halt auch nur aus meiner Perspektive sagen. Ich habe nie irgendwie von Freunden oder sowas mitbekommen. Das, wo ich persönlich das halt am meisten mitbekomme, ist halt auf Social Media. Das ist das Einzige, wo ich mir sage, da begegnet mir persönlich das am meisten. Jetzt auf Männer bezogen, das, was man halt am meisten kennt, ist halt so dieses, ja, keine Gefühle zeigen, du darfst nicht emotional sein oder sagen ja nicht alle, aber so das, was man halt kennt. Sei nicht emotional, du darfst keine Gefühle zeigen, etc. Und das, was jetzt super präsent geworden ist, was ich vor allem halt bei Männern jetzt gesehen habe auf Social Media, ist dieses Looks-Maxing. Ich weiß nicht, ob dir das was sagt, dieser Trend, dass man halt alles daran tun soll und sich selber im Gesicht irgendwie verletzen soll oder so, um irgendwie die bestmögliche äußerliche Appearance zu bekommen, die man haben kann. Und das finde ich so bescheuert, aber das ist so das von Social Media, was ich halt so am meisten mitbekomme. Dass es heißt, du musst nur, wenn du aussiehst so wie der und der, dann bist du schön oder dann siehst du gut aus. Ja.
2: Okay, also ich würde sagen, Sexismus ist für mich jetzt keine spezifizierte Handlung, also wie zum Beispiel ein Femizid oder so, sondern das ist eher den Blick, den man auf eine Person wirft und in diesem Blick steht eben, dass man Geschlecht über Persönlichkeit stellt und ich glaube, das passiert ziemlich häufig, ziemlich vielen Mädchen in der Schule, wenn es so einfache Kommentare sind von Lehrern, wie zum Beispiel, du darfst jetzt nicht aufstehen bei der Begrüßung, weil du einen Crop Top trägst. Okay, ist jetzt vielleicht doch ein bisschen drastischer, aber passiert halt häufiger bei uns. Oder Hinterherpfeifen von Männern. Oder auch ganz oft ist, ich arbeite mäßig im Theater. Und da merkt man eben, wenn eine Frau, eine Regisseurin in den Raum tritt, dann ist die Atmosphäre einfach eine ganz andere von den Männern, weil wir direkt weniger erwarten und denken, okay, die muss inkompetenter sein. Und wenn ein Mann reintritt, dann ist es so eher so Richtung Staunen und das muss jetzt, keine Ahnung, Brad Pitt sein oder so.
0: Es wurden viele typische Situationen von alltäglichem Sexismus genannt, zum Beispiel hinterherpfeifen oder rufen. Sexismus auch gegen eine Bedienung wurde genannt oder beziehungsweise wenn man halt kellnert oder im Café arbeitet, wo das ja auch besonders kritisch ist, weil es dort schwer ist, etwas dagegen zu sagen, weil man hat irgendwie immer das Gefühl, man sollte dem Kunden eigentlich gegenüber höflich sein. Auch Sexismus gegenüber Männern wurde genannt. Hier wurde angesprochen, keine Gefühle zu zeigen, nicht so emotional sein. Und auch auf Social Media ist das anscheinend gerade sehr präsent. Zum Beispiel Looksmaxing, wovon das Ziel ist, quasi markantere Gesichtszüge zu bekommen und das Äußerliche zu maximieren. Sexismus gegenüber Männern ist also auch existent. Jedoch ist Sexismus gegenüber Frauen ein strukturelles Problem und Männer sind vor allem durch hohe Erwartungen und Leistungsdruck davon betroffen. Auch wurde angesprochen, dass es so eine gewisse Ehrfurcht, also hier im Theater gibt, wenn ein männlicher Regisseur den Raum betritt. Und im Vergleich dazu eine niedrigere Erwartungshaltung gegenüber Frauen hat, was auch ein strukturelles und historisches Problem ist, geprägt von Rollenbildern. Bevor es mit Form von Sexismus weitergeht, hören wir einen Song von Ikki Mel. Ikki Mel eignet sich in ihren Texten ursprüngliche Beleidigungen gegenüber Frauen wieder an und belegt sie positiv. Sie redet auch über Männer in ihren Texten so, wie oft im traditionellen Männerrap über Frauen geredet wird, also abwertend oder als Sexobjekt. Viel Spaß bei Who's That? Und im Anschluss Skandal im Patriarchat von Paulinko.

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0: ganz einfach.
1: Es gibt viele verschiedene Formen von Sexismus. Einmal gibt es feindseligen Sexismus. Das ist quasi die offen abwertende Haltung gegenüber besonders Frauen und non-binären Personen. Darunter zählen Aussagen wie, Frauen sind weniger kompetent, das trägt sie doch nur für Aufmerksamkeit, aber auch, du fährst ja wie eine Frau. Außerdem zählt darunter, dass wichtige Führungspositionen absichtlich nicht an Frauen gegeben werden oder dass eine Frau aufgrund von beispielsweise Schwangerschaft als unzuverlässig bezeichnet wird. Es gibt auch verschiedene Begriffe, die bei dem Thema Sexismus häufig verwendet werden. Zum Beispiel Misogynie, das ist Frauenfeindlichkeit. Das ist eine Abwertung oder Hass gegenüber Frauen. Häufig kommt es in der Sprache vor, das heißt Beleidigungen gegenüber speziell Frauen, sowas wie Tussi oder Schlampe. Und schlimmer wird es dann mit Bedrohungen oder sogar körperlicher Gewalt. Es gibt auch Catcalling, das ist anzügliches Hinterherrufen oder Pfeifen, aufdringliches und auch zu langes Starren. Außerdem gibt es Mansplaining, das ist herablassendes, ungebetenes Erklären der Welt. Dabei wird Frauen die Kompetenz abgesprochen. Außerdem gibt es Victim Blaming. Dabei wird der Frau die Schuld an beispielsweise sexueller Belästigung zugeschoben. Es gibt aber auch benevolenten bzw. wohlwollenden Sexismus. Das ist scheinbar positiv. Darunter zählen Komplimente zum Aussehen, eine schwere Tasche tragen oder auch Hilfe bei Technik von einem Mann. Die Problematik dahinter ist, dass es Machtverhältnisse und eine bestimmte Rollenzuteilung verstärkt. Das heißt, dass Männer Frauen überlegen seien und sie beschützen müssten und dabei werden Frauen sehr stark eingeschränkt und ihnen wird wenig zugetraut. Es gibt auch strukturellen und alltäglichen Sexismus. Struktureller Sexismus ist eine tief verankerte Ungleichbehandlung von Geschlechtern. Da gibt es zum Beispiel die schon angesprochene Gender Pay Gap, dass Männer für die gleiche Arbeit besser bezahlt werden als andere Geschlechter. Außerdem zählt darunter auch, dass es wenig Frauen in Führungspositionen gibt. Laut dem Statistischen Bundesamt ist nur jede dritte Führungskraft eine Frau. Außerdem kümmern sich Frauen auch mehr um Familie. Laut dem Statistischen Bundesamt übernehmen Frauen 44,3% mehr unbezahlte Arbeit als Männer. Darunter zählt Hausarbeit, Einkaufen, Betreuung und Pflege. Außerdem ist die Medizin meist nach Männern ausgerichtet. Ein Beispiel ist, dass Medikamente hauptsächlich an Männern getestet werden und dadurch mehr Nebenwirkungen bei Frauen entstehen, was sehr gefährlich ist. Alltäglicher Sexismus ist quasi viel auch wohlwollender Sexismus und diese Benachteiligung auf zwischenmenschlicher Ebene, was oft durch Sprache oder gut gemeinte oder lustig gemeinte Witze stattfindet. Jetzt hören wir Blonde Maus von Yola und Ranches und danach Männer von Blond und Eden, was die Männerdominanz in der Musikbranche thematisiert.

0: jetzt kommen wir zur zweiten Frage, die ich meinen Interviewgästen gestellt habe. Und zwar, wie sollten aus deiner Perspektive Menschen auf Sexismus reagieren?
1: Also ich finde, wenn ich das selbst erfahre, bin ich häufig leider sehr überrumpelt und kann nicht reagieren, wie ich reagieren möchte und bin dann im Nachhinein immer so, boah, ich finde es so doof und schade, dass ich nicht so reagiert habe, wie ich eigentlich reagieren wollte, weil im Nachhinein denke ich mir so, ich hätte einfach mal einen richtig doofen Kommentar zurückmachen können oder einfach mal wirklich sauer werden können, damit es der Mann gegenüber weiß, das geht nicht so und ich mir dann im Nachhinein immer ein bisschen ärger und ich glaube, so, da kann man sich auch keinen Vorwurf machen und ich glaube, das lernt man leider auch mit der Zeit. Aber ich denke, man sollte auf jeden Fall darauf achten, dass wenn man das bei anderen Leuten mitbekommt, dass man dann eigentlich auch was sagt. Und das ist natürlich auch einfacher gesagt als getan. Aber ich finde vor allem auch junge Männer oder alte Männer, also Männer generell, sollten das dann auch irgendwie ansprechen, wenn sie mitbekommen, dass es ein Freund oder auch ein fremder Mann sich sexistisch gegenüber jemand anderem verhält, dass man das auf jeden Fall ansprechen sollte und nicht nur drüber lacht, weil es dann nur ein Witz ist oder lustig gemeint ist, sondern dass man das dann wirklich anspricht und kritisiert. Genau. Voll. Und als Frau wird man dann ja häufig auch so, hat man das Gefühl, dass man, sobald man so eine Situation erzählt, dann als zu dramatisch gilt oder so und das viel zu dramatisch damit umgeht, obwohl es total gerechtfertigt ist, dass es einen stört, dass sich Männer sowas herausnehmen, dass sie sowas sagen dürfen und können.
2: Ja, genau. Voll.
3: Ich bin der Meinung, ich bin ein sehr großer Fan von so, lass einfach korrekt miteinander umgehen. So, ich verstehe nicht, warum es Sexismus generell gibt oder dass es heißt, ein Mann und eine Frau bewerben sich für dieselbe Stelle, so dieses typische Beispiel und halt der Mann wird genommen, weil dann es heißt ja, Frau schwanger etc. könnte schwanger werden oder ist nicht so verlässlich und so. Das ist alles Schwachsinn in meinen Augen. Es müsste einfach leichter gesagt als getan, aber man müsste es komplett wegwerfen eigentlich, diesen ganzen Sexismus, dass man einfach sagt, ist vollkommen egal, ob es jetzt ein Mann oder eine Frau ist, der sich um die Stelle bewirbt. Hauptsache, man macht halt seinen Job gut. Und dann ist es so, dass man einfach, dass man die Stärken der Individuen halt kennt, aber dass man irgendwo auch sagt, dass alle gleich sind und dass es vollkommen egal ist, ob man jetzt Mann oder Frau ist. Ja, oder was anderes.
2: Also ich glaube, einerseits ist das Größte wahrscheinlich Kommunikation. Also wenn jemand dich auf deinen zu kurzen Rock anspricht oder so, kommt ja auch häufig vor, dann einfach direkt in die Konfrontation gehen. Also man kann da auch einfach diskutieren. Und ich glaube, vielen Frauen wird beigebracht, ruhig zu sein, klein zu sein, nicht zu diskutieren. Aber ich glaube, dagegen muss man sich einfach streben und dann klar immer weiter diskutieren und nicht irgendwann den Standpunkt verlieren und sagen, ja, okay, du hast ja recht, sondern einfach weitermachen. Und wenn es halt so indirekter Sexismus ist, dann ist es schwieriger. Dann würde ich einfach trotzdem was sagen.
0: Es wurde gesagt, dass es oft schwer ist, schnell zu reagieren, wenn man selbst von Sexismus betroffen ist und dass einem oft im Nachhinein dann viele Dinge einfallen, die man gut hätte sagen können. Als Empfehlung wurde gesagt, dass man in die Konfrontation gehen soll und dass man sich nicht klein machen soll und seine Meinung sagen soll. Das ist auf jeden Fall eine gute Idee, wenn man es schafft, schnell genug zu schalten. So macht man nämlich klar, dass die Aussage oder die Handlung nicht in Ordnung war. Was ich rausgefunden habe, war, dass bei Aussagen Nachfragen sehr wichtig ist oder sehr gut, denn das erzeugt so eine peinliche Betroffenheit. Außerdem ist es wichtig, das Verhalten zu benennen, um deutlich zu machen, dass es nicht normal und okay war. Und was auch gut ist, ist, mit anderen darüber zu reden. Vor allem bei schlimmeren Vorfällen sollte man sich auch Hilfe holen. Wichtig ist auch, dass außenstehende Personen etwas tun, denn das sind die Menschen, die am meisten beeinflussen können und die Courage zeigen müssen. Da ist auch wichtig, die Situation direkt anzusprechen und Unterstützung zu signalisieren. Wichtig ist auch, dass speziell auch Männer Sexismus ansprechen, da sie meist ernster genommen werden. Das hat die Studie Confronting and Reducing Sexism, a Call for Research on Intervention erkannt. Also zusammenfassend, benennt Sexismus direkt, konfrontiert und zeigt Präsenz, vor allem als Außenstehender und auch Männer, sagt etwas gegen Sexismus. Als nächstes hören wir Rebel Girl von Bikini Kill. Das ist eine selbst gegründete Band aus den 1990ern. Es ist eine Girl-Punk-Rock-Band, die sich zur Aufgabe machte, die von Männern dominierte Punk- und Musikszene aufzubrechen. Bei Konzerten forderten sie beispielsweise dazu auf, dass Männer nach hinten gehen sollen und Frauen an die Bühne kommen sollen. Außerdem thematisierten sie in Songs wie Rebel Girl oder Double Dare ja offen sexuelle Gewalt, weibliche Sexualität und Geschlechterklischees.

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1: Also, ich glaube, das Leben wäre in gewissen Weisen schon einfach angenehmer, weil man sich über viele Sachen keine Gedanken macht. Also, ich finde, zum Sexismus gehört ja auch irgendwie, dass man sexualisiert wird häufig und dass das auch viel so mit der Kleidung und so zu tun hat. Und da habe ich schon auch das Gefühl, dass ich das mitbekomme, dass wenn ich einfach, vor allem jetzt, wenn es zu so warm ist, dass man, wenn man kurze Sachen anhat, dass man super viel angeguckt wird, dass man irgendeinen Kommentar hört und dass das wirklich Leute sehen ein bisschen mehr Haut als sonst und die Leute denken, okay, ich kann da jetzt auf jeden Fall was sagen. Und das fände ich auf jeden Fall angenehm, dass ich mir keine Gedanken darum machen muss, wie ich gekleidet rausgehe, ohne halt einen doofen Kommentar zu kriegen. Also das fände ich schon sehr angenehm und das Sexismus ist ja auch ein ganz strukturelles Problem und das ist ja so weitläufig und betrifft ja so viele Teile des Lebens, dass Frauen noch so viel nicht gleichgestellt sind zum Mann und so viel schlechter bezahlt werden, mehr Care-Arbeit leisten und sowas. Also es ist ja so ein großes Ding und das ist, glaube ich, auch noch ein super langer Weg, aber es ist auf jeden Fall sehr erstrebenswert, dass das gelöst wird, das Problem. Aber ich glaube, das Leben wäre für alle viel angenehmer, gäbe es Sexismus nicht.
2: Man könnte halt so viel entspannter irgendwie leben im Sinne von, ich weiß halt, ich habe eine Freundin und ich weiß, dass bei ihr manchmal halt der Fall ist oder auch bei anderen Freunden, dass man weiß, man hört immer wieder, ja, Sexismus oder irgendwie, ja, dass man, dass so Klischees gibt, ja, Frauen können nicht Auto fahren oder irgendwie sowas. Und ich glaube, wenn es sowas nicht geben würde, dann würde man so viel entspannter einfach miteinander leben können, wenn man einfach jeglichem Stress aus dem Weg geht und jeglichem Sexismus irgendwie einfach dem nicht begegnen muss, dann würde es sich einfach viel leichter leben lassen.
3: Ich glaube, es gäbe halt ganz viele ungeborene Versionen von uns nicht, die aus Angst, aus Scham, aus Machtverhältnissen entstanden sind. Und ich glaube, damit wären wir Menschen, beziehungsweise vor allem wir Frauen, einfach viel freier. Und ich glaube, uns Mädchen würde nicht von Anfang an beigebracht werden, dass wir klein sein müssen, dass wir schüchtern sein müssen, dass wir eben schmal sein müssen. Und damit, glaube ich, gäbe es ganz viele Versionen von uns, die viel kräftiger wären und viel mehr, weiß ich nicht, Wissenschaftlerinnen und ambitionierte Direktorinnen und eben ganz viele, weiß ich nicht, verschiedene Menschen. Und ich glaube, die Welt wäre einfach eine deutlich bessere.
0: Was gesagt wurde, war, dass man sich ohne Sexismus keine oder zumindest weniger Gedanken über Kleidung machen müsste und dass es einfach ein entspannteres und stressfreieres Zusammenleben für alle wäre. Außerdem würde es mehr Frauen in wichtigen Berufen und Führungspositionen geben und generell mehr Freiheit für Frauen. Das ist wahrscheinlich eine Welt, in der wir alle gerne leben würden und in der es sich besser als jetzt vor allem für Frauen und non-binäre Personen leben lässt. Wenn wir alle gemeinsam daran arbeiten, können wir dieser Welt sicher ein Stück näher kommen. Wir sind jedoch aber auch schon auf einem sehr guten Weg. Der europäische Gleichstellungsindex des European Institute for Gender Equality zeigt für Deutschland in den letzten Jahren langsame, aber stetige Fortschritte, besonders in Führungspositionen. Auch die Gender Pay Gap verringert sich Stück für Stück und die Wahrnehmung von Sexismus hat sich verbessert. Viele Übergriffe werden nicht mehr toleriert. Jetzt kommen Single Ladies von Beyoncé und im Anschluss Heiß für mich von Becca.

So, ich hoffe, ihr konntet einiges lernen und geht aus dieser Sendung mit größerer Aufmerksamkeit für Sexismus und Mut und Wille zur Veränderung. Habt einen schönen Tag, passt auf euch auf und vor allem werdet nicht leise. Jetzt kommt noch ausnahmsweise von Dani Lia und ich verabschiede mich.

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1: Mit Richard Eger. Es brennt erneut auf dem ehemaligen Militärgelände in Jüterbock. 250 Hektar stünden laut Regionalleitstelle in Brandenburg an der Havel in Flammen. Das entspricht etwa der öffentlich nutzbaren Fläche des Tempelhofer Feldes in Berlin. Zahlreiche Einsatzkräfte seien im Einsatz. Noch befinde sich das Feuer aber innerhalb der Waldbrandschutzstreifen. Auf dem Gelände hatte bereits am vergangenen Wochenende eine Fläche von 8 Hektar gebrannt. Eine direkte Brandbekämpfung ist allerdings aufgrund der Munition im Boden des ehemaligen Truppenübungsplatzes nicht möglich. Es gibt Blaualgen an zwei Berliner Badestellen. Für die Badestellen Breitehorn und Radfahrerwiese an der Havel gelten nach Angaben des Landesamtes für Gesundheit und Soziales, LAGESO, Warnhinweise. An beiden Badestellen gäbe es eine geringe Sichttiefe und eine Blaualgenmassenentwicklung. Durch die geringe Sichttiefe könne eine Wasserrettung erschwert sein. Eine zusätzliche Untersuchung auf Blaualgentoxine würde aktuell noch stattfinden. Zuvor hatte der Tagesspiegel berichtet. Laut LAGESO werden alle 39 Badestellen in Berlin im Sommer regelmäßig untersucht. Die restlichen 37 sind weiterhin als grün eingestuft und somit zum Baden geeignet. Von heute Abend bis Montag fahren aufgrund von Bauarbeiten keine S-Bahnen zwischen Friedrichstraße und Zoologischer Garten. Die Sperrung gilt ab heute Abend um 22 Uhr bis Montag um 1.30 Uhr. Es wird ein Ersatzverkehr mit zwei Bussen eingesetzt werden. Die Buslinie S7a fährt zwischen Berlin-Friedrichstraße und Zoologischer Garten. Die Buslinie S7b hingegen fährt zwischen Hauptbahnhof und Zoologischer Garten mit Halt am Potsdamer Platz. Beide Busse fahren alle 5 Minuten.
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1: Heute wechseln sich Sonne und Wolken immer mal wieder ab. Auch Schauer und Gewitter kann es zwischendurch geben. In Berlin und Brandenburg wird es zwischen 28 und 34 Grad warm. Nachts bleibt es bewölkt bei 16 bis 19 Grad.
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1: Mit Richard Eger. Es brennt erneut auf dem ehemaligen Militärgelände in Jüterbock. 250 Hektar stünden laut Regionalleitstelle in Brandenburg an der Havel in Flammen. Das entspricht etwa der öffentlich nutzbaren Fläche des Tempelhofer Feldes in Berlin. Zahlreiche Einsatzkräfte seien im Einsatz. Noch befinde sich das Feuer aber innerhalb der Waldbrandschutzstreifen. Auf dem Gelände hatte bereits am vergangenen Wochenende eine Fläche von 8 Hektar gebrannt. Eine direkte Brandbekämpfung ist allerdings aufgrund der Munition im Boden des ehemaligen Truppenübungsplatzes nicht möglich. Es gibt Blaualgen an zwei Berliner Badestellen. Für die Badestellen Breitehorn und Radfahrerwiese an der Havel gelten nach Angaben des Landesamtes für Gesundheit und Soziales, LAGESO, Warnhinweise. An beiden Badestellen gäbe es eine geringe Sichttiefe und eine Blaualgenmassenentwicklung. Durch die geringe Sichttiefe könne eine Wasserrettung erschwert sein. Eine zusätzliche Untersuchung auf Blaualgentoxine würde aktuell noch stattfinden. Zuvor hatte der Tagesspiegel berichtet. Laut LAGESO werden alle 39 Badestellen in Berlin im Sommer regelmäßig untersucht. Die restlichen 37 sind weiterhin als grün eingestuft und somit zum Baden geeignet. Von heute Abend bis Montag fahren aufgrund von Bauarbeiten keine S-Bahnen zwischen Friedrichstraße und Zoologischer Garten. Die Sperrung gilt ab heute Abend um 22 Uhr bis Montag um 1.30 Uhr. Es wird ein Ersatzverkehr mit zwei Bussen eingesetzt werden. Die Buslinie S7a fährt zwischen Berlin-Friedrichstraße und Zoologischer Garten. Die Buslinie S7b hingegen fährt zwischen Hauptbahnhof und Zoologischer Garten mit Halt am Potsdamer Platz. Beide Busse fahren alle 5 Minuten.
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1: Heute wechseln sich Sonne und Wolken immer mal wieder ab. Auch Schauer und Gewitter kann es zwischendurch geben. In Berlin und Brandenburg wird es zwischen 28 und 34 Grad warm. Nachts bleibt es bewölkt bei 16 bis 19 Grad.
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1: Mit Richard Eger. Es brennt erneut auf dem ehemaligen Militärgelände in Jüterbock. 250 Hektar stünden laut Regionalleitstelle in Brandenburg an der Havel in Flammen. Das entspricht etwa der öffentlich nutzbaren Fläche des Tempelhofer Feldes in Berlin. Zahlreiche Einsatzkräfte seien im Einsatz. Noch befinde sich das Feuer aber innerhalb der Waldbrandschutzstreifen. Auf dem Gelände hatte bereits am vergangenen Wochenende eine Fläche von 8 Hektar gebrannt. Eine direkte Brandbekämpfung ist allerdings aufgrund der Munition im Boden des ehemaligen Truppenübungsplatzes nicht möglich. Es gibt Blaualgen an zwei Berliner Badestellen. Für die Badestellen Breitehorn und Radfahrerwiese an der Havel gelten nach Angaben des Landesamtes für Gesundheit und Soziales, LAGESO, Warnhinweise. An beiden Badestellen gäbe es eine geringe Sichttiefe und eine Blaualgenmassenentwicklung. Durch die geringe Sichttiefe könne eine Wasserrettung erschwert sein. Eine zusätzliche Untersuchung auf Blaualgentoxine würde aktuell noch stattfinden. Zuvor hatte der Tagesspiegel berichtet. Laut LAGESO werden alle 39 Badestellen in Berlin im Sommer regelmäßig untersucht. Die restlichen 37 sind weiterhin als grün eingestuft und somit zum Baden geeignet. Von heute Abend bis Montag fahren aufgrund von Bauarbeiten keine S-Bahnen zwischen Friedrichstraße und Zoologischer Garten. Die Sperrung gilt ab heute Abend um 22 Uhr bis Montag um 1.30 Uhr. Es wird ein Ersatzverkehr mit zwei Bussen eingesetzt werden. Die Buslinie S7a fährt zwischen Berlin-Friedrichstraße und Zoologischer Garten. Die Buslinie S7b hingegen fährt zwischen Hauptbahnhof und Zoologischer Garten mit Halt am Potsdamer Platz. Beide Busse fahren alle 5 Minuten.
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1: Heute wechseln sich Sonne und Wolken immer mal wieder ab. Auch Schauer und Gewitter kann es zwischendurch geben. In Berlin und Brandenburg wird es zwischen 28 und 34 Grad warm. Nachts bleibt es bewölkt bei 16 bis 19 Grad.
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1: Heute geht es um das Campusradio CouchFM. Das ist ein Projekt in Zusammenarbeit der drei Berliner Hochschulen, der Humboldt-Universität, der Freien Universität und der Technischen Universität Berlin. Und ich möchte euch nun das Campusradio genauer vorstellen und habe hierzu Laura und Emily von CouchFM eingeladen. Herzlich willkommen.
2: Hi.
3: Hi.
1: Seit wann gibt es denn das Format Campusradio CouchFM?
2: Also 2011 kam die Idee auf. Und 2012 lief dann die erste Sendung schon. Also es ist jetzt schon ganz schön lange her.
1: Und ihr sendet ja jeden Tag und habt verschiedene Formate. Wie ist die Sendung denn aufgebaut?
2: Genau, also wir haben jeden Tag in der Woche ein unterschiedliches Format. Zweimal die Woche läuft unser Live-Magazin. Das heißt, da stehen wir live im Studio und reden über alles Mögliche. Und dann läuft auch Musik zwischendurch, wie man es aus dem Radio halt so kennt. Und montags ist bei uns immer Platz für eine Gästesendung. Mhm. Also da können zum Beispiel andere Unis ihre Projekte vorstellen, wenn sie selbst einen Podcast produzieren und so weiter. Dann haben wir am Mittwoch unsere Musiksendung, das Klangkompott. Das wird von der Musikredaktion gemacht und es kann auch alles Mögliche sein. Interviews, einfach eine Band vorstellen, ein Genre vorstellen, alles Mögliche. Genau, donnerstags läuft unser Gästezimmer. Das ist ein Interviewformat mit Personen zum Beispiel aus Politik oder der Kultur, Berliner Figuren, alles Mögliche. Ja, samstags ist bei uns Tanzstunde. Da können DJs aus Berlin ihre Sets spielen und sich so ein bisschen vorstellen. Und am Sonntag läuft unsere Wiedergabeliste mit den besten Songs aus der Woche.
1: Wie kommt ihr denn zu den Themen, die ihr in der Sendung besprecht?
3: Also ich finde, das ist auch mal ein sehr spannender Prozess, weil es einfach wirklich das ist, was die Couchies so im Alltag beschäftigt. Und das fand ich am Anfang auch so ganz ungewohnt, dass wirklich der Themenvorschlag einfach so reingeworfen werden kann. Und meistens wird er auch total cool aufgenommen und dann wird gebrainstormt, dann können andere relaten oder eben nicht. Und das ist immer ein total spannender Prozess. Also das meiste findet so in der Wortredaktion dann statt oder halt davor in den allgemeinen Sitzungen.
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9: Willkommen zum Kofferradio 1076. Heute mit der DDR-Schlagerspitzenparade Juli-August 1966. Kleiner Hinweis vorab, die Titel, die zum wiederholten Mal in der Hitparade vertreten waren, spiele ich in Kurzfassung, wie zum Beispiel Andreas Holm auf Platz 25 mit »Es wird dir leid tun, sagst du bye-bye« und Karin Hein auf Platz 23 »Der Prinz in meinen Träumen«. Dazwischen hören Sie Michael Heimann in voller Länge, der mit dem Schick »Frisch gewagt ist halb gewonnen« auf Platz 24 zum ersten Mal vertreten war. Freude sicher bei der Texterin Anne-Maria Fischer und dem Komponisten Klaus Ufer.
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Robert Stephan und Britt Kersten belegten die Plätze 22 und 21 1966 im Sommer. Robert sang auf Amiga-Single seine eigene Komposition »Wenn die Sonne am Himmel verlischt«, während Britt Kersten zum zweiten Mal mit »Liebe lässt sich nicht versteigern« vom Ehepaar Honig-Obmeier mit dabei war.

Die auf den Plätzen 20 und 19 zu lesenden Titel waren erstmals in der DDR-Schlagerspitzenparade Juli, August vertreten. Gepunktet wurden zwei Herren. Auf Platz 20 Volkmar Böhm mit der Amiga-Aufnahme O Mona Lisa und auf Platz 19 René Karsten mit der Radioaufnahme Gina, wo hast du deine wunderschönen Augen her? Rudi Virion vertonte die Worte der Texterin Ingeborg Branona und herausgekommen ist ein bisschen Schmelz in der Sommerzeit. Und Schmelz in der Sommerzeit tut ja immer gut, oder? Beide Titel in voller Länge.

von den Plätzen 6, 3, 13 zurückgefallen. Frank Schöbel mit der Filmmelodie Schau lieber weg aus Reisens Ehebett von Gerd Naczynski. Und das war ja der erste Film mit Frank Schöbel.

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2: Sie hören Kofferradio 1076 mit der DDR-Schlagerspitzenparade Juli, August 1966. Die folgenden Titel spiele ich in voller Länge, weil sie das erste Mal mit dabei waren. Während die Niederländerin Shirley mit der Rundfunkaufnahme vom Deutschlandsender Nimm den Kuss als Souvenir in Kurzfassung zu hören sein wird. Immerhin das vierte Mal vertreten. 5, 8, 18 und nun auf Platz 16. Klaus Hugo und Dieter Schneider gelang ein großer Wurf. Das niederländische Plattenlabel oder das Plattenlabel von Shirley wollte den Titel nicht erwerben, sodass bereits im August, also Amiga war hier sehr schnell, die blutjunge Regina Toss bei Amiga unter Regina den Titel aufnahm. Vor Shirley hören wir auf Platz 17 Horst Krüger mit der Rundfunkaufnahme Kein anderer liebt dich so wie ich und auf Platz 15 zum ersten Mal Frank Schöbel begleitet vom Team 4 mit Es gibt nicht nur dich. Horst und Frank in voller Länge.

Frank Schöbel, es gibt nicht nur dich. Ich freue mich, dass es sie gibt, liebe Kofferradio in nah und fern. Und nicht vergessen, am 30. Januar das 1100. Kofferradio im Freizeitforum Marzahn. Unter anderem mit dabei Gerda Gabriel, Tobias Stein, Petra Zieger, das ist jetzt alles ohne Wertung, Hartmut Hager, Simone Kotowski und mehr finden Sie auf meiner Facebook-Seite. So, auf den Plätzen 14, 13 und 12 Carmen Wilbrandes, Rosemarie Ambe und Helga Brauer. Wobei Rosemarie Ambe mit 7 Tage das erste Mal dabei gewesen ist. Während Wilbrandes seit Januar 66, also ein halbes Jahr, mit dem flotten Siepholz-Brandenstein-Titel »Ich hab keinen Zylinder« präsent war. Helga Brauer schaffte es von Platz 16 im Vormonat auf Platz 12 und hatte sicher dabei ein strahlendes Lächeln im Gesicht.

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2: Willkommen zum Kofferradio 1076, heute mit der DDR-Schlagerspitzenparade Juli, August 1966. Chris Dirk und Marion Felten belegten mit ihren Funkaufnahmen die Plätze 11 und 10. Beide Titel spiele ich in voller Länge, weil sie das erste Mal in der Hitparade vertreten waren. Chris singt Wieder keine Post von dir und Marion, Wenn du fortgehst, muss ich weinen. Marion Felten, vormals Lilo Nobst.

Auch für die Spitzenparade wurde der Schallplattenverkauf in ausgewählten Schallplattengeschäften in 5 DDR-Bezirken einbezogen, sowie die Wertungen der Schlagerrevue von Radio DDR, des Schlager-ABCs beim Berliner Rundfunk und des Schlagerbriefkastens der Berliner Welle. Außerdem die öffentlichen Kapellenaufführungen bzw. der Notenverkauf der 2 großen Musikverlage. Und erwähnen möchte ich, dass von den 25 platzierten Titeln 10 Rundfunkaufnahmen dabei waren. Seit April 1966 platzierte sich Ricardeus in der DDR-Schlagerspitzenparade mit dem Kähne Obmeier Foxtrott Kleine Stadt. Sie war zunächst auf den Plätzen 2, 4, 12 und ist nunmehr auf Platz 9. Auf Platz 8 kam, noch einmal, hören wir Michael Heimann mit der Rundfunkaufnahme Ein Mädchen wie Angelika. Und von 0 auf 7 wurde der Titel seit dem allerersten Tanz mit dir mit Schmusesänger Christian Schaffrick notiert.

Mit endloser Ferne von Georg Möckel schafft es Roland Neudert auf Platz 6, im Vormonat noch auf Platz 11. Und Siegfried König musste in der DDR-Schlagerspitzenparade Juli, August 1966 zwei Plätze mit seiner Rundfunkaufnahme Eine Rose beim Auseinandergehen einbüßen, von Platz 3 auf Platz 5. 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

einen der zwei Siegertitel des Schlagerwettbewerbes, des ersten 1966 in der DDR, sang der Schweizer Rec de Mon und kam mit Sag Ja von 0 auf Platz 4.

Wir kommen zu den Plätzen 3 und 2. Beide Titel in voller Länge, weil sie das erste Mal mit dabei gewesen sind in der Sommerschlagerparade Juli-August, gesungen von Michael Heimann, der das Unglaubliche schaffte. Mit 3 Titeln war er unter den 25 Hits der DDR-Schlagerspitzenparade vertreten. Das Eigenartige beim Schlagerwettbewerb 1966, bei dem ersten, wie gesagt, in der DDR, ist ja, dass es 2 punktgleiche erste Plätze gegeben hat. Und den einen Titel haben wir ja schon gehört. Rectement mit Sag Ja kam von 0 auf Platz 4. Und Helga Brauer mit Schlaf, mein kleiner Johnny kam von 0 auf Platz 2.

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kommen wir noch zum Titel Nummer 1 der DDR-Schlagerspitzenparade Juli-August 1966. Teamarbeit zahlt sich eben aus. Britt Kersten rutschte mit dem Siepholz-Brandenstein-Comeback-Titel Immer wenn du lachst vom zweiten Platz im Vormonat auf den ersten Platz.

Das war dann das heutige Kofferradio. Wir hören uns wieder in 7 Tagen. Hier im Studio freue ich mich auf den Komponisten und Produzenten Eberhard Mende aus Dresden. Mit Rainbow City wird das Programm bei Alex fortgesetzt. Ich wünsche gute Unterhaltung. Bleiben oder werden Sie gesund. Ihr Sendeverantwortlicher Siegfried Tross sagt Tschüss.

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1: Ich bin heute mit Bettina und Lida im Studio, die die Sendung Monday Movie Talk machen.
2: Hallo.
3: Hallo, Benni.
1: Die Schlagwörter zu eurer Sendung sind Aktuelles zum Film, Theater, Tanz und Literatur, grob zusammengefasst. Wie würdet ihr die Sendung in euren eigenen Worten beschreiben?
2: So ein anderes Schlagwort ist natürlich die Kritik zu Spielfilmen und Dokumentationen. Und wir bringen natürlich auch so ein paar O-Töne vom roten Teppich. Und wir haben ausgewählte Studiogäste. Wir besprechen eben aktuelle Theaterproduktionen und Tanzinszenierungen aus Berlin und Co. Das heißt, wir wandern auch mal in andere Städte und gucken, was in anderen Städten so los ist, dass man von Berlin aus dahin fahren kann. Aber primär sind wir queer-feministisch.
3: Absolut. In die linke Ecke. Immer klassenkritisch, nicht nur film- und theaterkritisch.
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0: Ich bin heute hier mit zwei Hosts von der ukrainischen Radiosendung Trambeats FM. Schön, dass ihr da seid.
1: Ja, danke. Danke für die Einladung.
2: Danke, thanks a lot.
0: Lass uns über den Namen sprechen. Trambeats FM. Was heißt es?
1: Es gibt ein traditionelles ukrainisches Instrument, Musikinstrument, in Gebirgen meistens. Es ist ein großes Rohr, das heißt Trambita.
2: Dieses Name Trambeats FM, das bedeutet Trambita wie Musikinstrument und auch Beat für Musik. Trambita mit Beat.
0: Was sind die Themen, mit denen ihr euch beschäftigt?
1: Alles, was für die Ukrainer in Deutschland interessant ist. Ja, es ist die sozialen Fragen, die Nachrichten, die Fragen der Kommunikation, die Fragen, die helfen auch die Gemeinde zusammen sammeln. Alles, was wichtig in der Ukraine ist, auch teilen wir mit. Und was für die Ukrainer in Deutschland wichtig ist, auch.
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Ihr hört Only Bangers hier bei Radio Alex Berlin. Ich freue mich. Mein Name ist Hazel Barth und ich habe euch wieder eine tolle Weekend-Playlist zusammengestellt. Startet mit mir gemeinsam ins Wochenende mit Charlie XCX und Mean Girls. Ich muss mal sagen, das geht raus an alle meine Mean Girls and Mean Gays. Seid ihr ready für das Wochenende? Let's do this. Come on.

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Hier bei Alex Berlin Radio. Mein Name ist Hazel Bartz. Wenn ihr mögt, dann folgt mir doch gerne auf Instagram. Hazel und Alex Bartz. Ich wünsche euch jetzt ein ganz tolles Wochenende. Wenn ihr wollt, hören wir uns nächstes Wochenende wieder. Kommt gut durch das shitty Wetter, würde ich mal sagen. Rutscht nicht aus und habt ein schönes Wochenende. Macht's gut.

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1: Herzlich willkommen bei den On Air Stories. In dieser On Air Story möchte ich euch die Sendung Oldie Treff von Peter Ziermann vorstellen. Hallo Peter, schön, dass du da bist.
2: Ja, freut mich auch.
1: Was ist denn die Sendung Oldie Treff genau? Also worum geht es?
2: Ja, ein bisschen old-fashioned Radio. Zum einen wird für ich ja seit 100 Jahren gefühlt durch, dass wir hier noch Plattenspieler im Studio haben, weil ich tatsächlich immer noch eigentlich 100% Vinyl spiele. Und mein Musikgeschmack, der liegt ja eigentlich eher bei internationalen Titeln, bei Beat und ja, vernünftigen Nummern der 60er, 70er Jahre. Aber ich spiele auch sehr viel deutsche Musik, bin nach wie vor jedes Wochenende auf dem Flohmarkt, sammle da irgendwelche Schallplatten ein. Und es gibt so einen Spruch, den ich auch seit Jahren mache. Bei mir kann sich jeder jeden Titel wünschen. Wenn jemand von Heino die schwarze Barbara haben will, dann kriegt er die auch. Ja.

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1: Herzlich willkommen zu einer weiteren On-Air-Story. Ich bin heute mit Rolf Gensrich im Studio, der die Sendung OK Beat macht.
2: Hallo, freue mich, dass ich hier sein darf.
1: Wie würdest du ansonsten deine Sendung generell beschreiben?
2: Die Sendung lässt sich eigentlich schlecht beschreiben. Also es gibt mehrere Varianten. Ich versuche, Gäste mir heranzuholen aus allen möglichen Gegenden, so Sachen, die mir über den Weg laufen. Das kann also der Würstchenverkäufer sein bis hin zu irgendwelchen kleinen Aktionen, Grundeinkommen zum Beispiel oder kleine Parteien oder aber Musiker, die mir auf der Straße auffallen, denen ich dann mal meine Visitenkarte gebe und sage, kommt doch mal vorbei, meldet euch doch mal.
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1: Heute geht es um das Campusradio CouchFM. Das ist ein Projekt in Zusammenarbeit der drei Berliner Hochschulen, der Humboldt-Universität, der Freien Universität und der Technischen Universität Berlin. Und ich möchte euch nun das Campusradio genauer vorstellen und habe hierzu Laura und Emily von CouchFM eingeladen. Herzlich willkommen.
2: Hi.
3: Hi.
1: Seit wann gibt es denn das Format Campusradio CouchFM?
2: Also 2011 kam die Idee auf. Und 2012 lief dann die erste Sendung schon. Also es ist jetzt schon ganz schön lange her.
1: Und ihr sendet ja jeden Tag und habt verschiedene Formate. Wie ist die Sendung denn aufgebaut?
2: Genau, also wir haben jeden Tag in der Woche ein unterschiedliches Format. Zweimal die Woche läuft unser Live-Magazin. Das heißt, da stehen wir live im Studio und reden über alles Mögliche. Und dann läuft auch Musik zwischendurch, wie man es aus dem Radio halt so kennt. Und montags ist bei uns immer Platz für eine Gästesendung. Mhm. Also da können zum Beispiel andere Unis ihre Projekte vorstellen, wenn sie selbst einen Podcast produzieren und so weiter. Dann haben wir am Mittwoch unsere Musiksendung, das Klangkompott. Das wird von der Musikredaktion gemacht und es kann auch alles Mögliche sein. Interviews, einfach eine Band vorstellen, ein Genre vorstellen, alles Mögliche. Genau, donnerstags läuft unser Gästezimmer. Das ist ein Interviewformat mit Personen zum Beispiel aus Politik oder der Kultur, Berliner Figuren, alles Mögliche. Ja, samstags ist bei uns Tanzstunde. Da können DJs aus Berlin ihre Sets spielen und sich so ein bisschen vorstellen. Und am Sonntag läuft unsere Wiedergabeliste mit den besten Songs aus der Woche.
1: Wie kommt ihr denn zu den Themen, die ihr in der Sendung besprecht?
3: Also ich finde, das ist auch mal ein sehr spannender Prozess, weil es einfach wirklich das ist, was die Couchies so im Alltag beschäftigt. Und das fand ich am Anfang auch so ganz ungewohnt, dass wirklich der Themenvorschlag einfach so reingeworfen werden kann. Und meistens wird er auch total cool aufgenommen und dann wird gebrainstormt, dann können andere relaten oder eben nicht. Und das ist immer ein total spannender Prozess. Also das meiste findet so in der Wortredaktion dann statt oder halt davor in den allgemeinen Sitzungen.
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1: Ich bin heute mit Bettina und Lida im Studio, die die Sendung Monday Movie Talk machen.
2: Hallo.
3: Hallo, Benni.
1: Die Schlagwörter zu eurer Sendung sind Aktuelles zum Film, Theater, Tanz und Literatur, grob zusammengefasst. Wie würdet ihr die Sendung in euren eigenen Worten beschreiben?
2: So ein anderes Schlagwort ist natürlich die Kritik zu Spielfilmen und Dokumentationen. Und wir bringen natürlich auch so ein paar O-Töne vom roten Teppich. Und wir haben ausgewählte Studiogäste. Wir besprechen eben aktuelle Theaterproduktionen und Tanzinszenierungen aus Berlin und Co. Das heißt, wir wandern auch mal in andere Städte und gucken, was in anderen Städten so los ist, dass man von Berlin aus dahin fahren kann. Aber primär sind wir queer-feministisch.
3: Absolut. Die linke Ecke. Immer klassenkritisch, nicht nur film- und theaterkritisch.
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0: Ich bin heute hier mit zwei Hosts von der ukrainischen Radiosendung Trambeats FM. Schön, dass ihr da seid.
1: Ja, danke. Danke für die Einladung.
2: Danke, thanks a lot.
0: Lass uns über den Namen sprechen. Trambeats FM. Was heißt es?
1: Es gibt ein traditionelles ukrainisches Instrument, Musikinstrument, in Gebirgen meistens. Es ist ein großes Rohr, das heißt Trambita.
2: Dieses Name Trambeats FM, das bedeutet Trambita wie Musikinstrument und auch Beat für Musik. Trambita mit Beat.
0: Was sind die Themen, mit denen ihr euch beschäftigt?
1: Alles, was für die Ukrainer in Deutschland interessant ist. Ja, es ist die soziale Fragen, die Nachrichten, die Fragen der Kommunikation, die Fragen, die helfen auch die Gemeinde zusammen sammeln. Alles, was wichtig in der Ukraine ist, auch teilen wir mit. Und was für die Ukrainer in Deutschland wichtig ist, auch.
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